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1: Im Studio Gisa Weber. Unentschieden beim Klopp-Einstand. Die deutsche Fußballnationalmannschaft hat in der Nations League auswärts 1:1 gegen die Niederlande gespielt. Noch zwei weitere Partien gibt es in der Länderspielpause. Am Sonntag gegen Griechenland und kommenden Donnerstag gegen Serbien. Der Tankrabatt soll heute die letzten beiden Hürden nehmen. Bundestag und Bundesrat entscheiden über das Gesetz. Wenn beide grünes Licht geben, kann der Tankrabatt zum 1. Oktober in Kraft treten. Wie schon im Sommer sollen die Preise von Benzin und Diesel um 17 Cent pro Liter runtergehen. Der Bundesrat soll außerdem das Go geben für das antragslose Kindergeld. So sollen Eltern von Bürokratie entlastet werden. Weiteres Thema sind strengere Haftungsregeln für E-Scooter. Der Bundestag berät in einer Aktuellen Stunde über die Sicherheit und Kontrolle von KI-Systemen. Die deutsche Wirtschaft wächst deutlich kräftiger als bisher erwartet. Die Forschungsinstitute haben ihre Prognose auf 1,3% angehoben. Und das trotz anhaltender Krisen wie dem Iran-Krieg. Im Frühjahr hatten die Experten noch mit einem Wachstum von 0,6% gerechnet.
0: Das war das Wichtigste für den Moment. 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
2: Viele Wolken gibt es heute vor allem im Nordosten. Da kann ganz vereinzelt auch mal ein paar Tropfen runterkommen. Sonst startet der Tag oft mit Nebel und bleibt dann meistens trocken. Später wird die Sonne häufiger rauskommen. Dazu werden es heute maximal 16 bis 25 Grad. Morgen im Norden mehr Wolken und zeitweise Regen. Sonst wieder viel trockenes Wetter mit bis zu 29 Grad.
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1: Im Studio Gisa Weber. Die deutsche Fußballnationalmannschaft hat im ersten Länderspiel unter Jürgen Klopp als neuen Bundestrainer unentschieden gespielt. 1:1 trennte sich das Team in der Nations League in Amsterdam von den Niederlanden. In dieser Länderspielpause stehen noch zwei weitere Partien an, gegen Griechenland und Serbien. Bundestag und Bundesrat wollen heute den Weg für günstigeres Tanken freimachen. Sie stimmen über den Tankrabatt der Bundesregierung ab. Ab 1. Oktober sollen Benzin und Diesel dann um 17 Cent pro Liter günstiger werden. So einen Rabatt hatte es im Mai und im Juni schon einmal gegeben. Außerdem haben Bundestag und Bundesrat noch viele andere Themen auf dem Zettel. Unter anderem soll der Rat sein Go geben für das antragslose Kindergeld. So sollen Eltern von Bürokratie entlastet werden. Im Bundestag wird außerdem erstmals über die Einführung einer Frühstartrente beraten. Papst Leo kommt heute nach Frankreich. Zuerst steht ein Treffen mit dem französischen Präsidenten Macron und Regierungsmitgliedern im Élysée-Palast an. Am Nachmittag feiert der Papst dann unter anderem eine Vesper in der Pariser Kathedrale Notre-Dame.
0: Das war das Wichtigste für den Moment. 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
2: Viele Wolken gibt es heute vor allem im Nordosten. Da kann ganz vereinzelt auch mal ein paar Tropfen runterkommen. Sonst startet der Tag oft mit Nebel und bleibt dann meistens trocken. Später wird die Sonne häufiger rauskommen. Dazu werden es heute maximal 16 bis 25 Grad. Morgen im Norden mehr Wolken und zeitweise Regen. Sonst wieder viel trockenes Wetter mit bis zu 29 Grad.
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1: Im Studio Gisa Weber. Im ersten Spiel unter Jürgen Klopp als Bundestrainer hat die deutsche Fußballnationalmannschaft ein Unentschieden geholt. 1:1 stand es am Ende in Amsterdam gegen die Niederlande in der Nations League. Den Treffer für Deutschland machte Felix Metscher. Der Tankrabatt soll heute die letzten beiden Hürden nehmen. Bundestag und Bundesrat entscheiden über das Gesetz. Wenn beide grünes Licht geben, kann der Tankrabatt zum 1. Oktober in Kraft treten. Wie schon im Sommer sollen die Preise von Benzin und Diesel um 17 Cent pro Liter runtergehen. Nach ihrem Sieg bei der Abgeordnetenhauswahl kommt die Berliner Linke heute zu einem Parteitag zusammen. Es soll über Sondierungsgespräche mit Grünen und SPD entschieden werden. Von den beiden kommt aktuell Kritik an der Linken. Unter anderem sind die Pläne für Enteignungen großer Wohnungskonzerne umstritten. Künstliche Intelligenz kann wohl helfen, viele noch unerkannte Herzprobleme binnen Sekunden zu erkennen. Britische Forscher haben eine KI so trainiert, dass sie bei einem EKG die meisten Menschen mit Herzschwäche und undichten Herzklappen identifiziert. Auch wenn der Arzt eigentlich gar nicht danach gesucht hat.
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2: Wolkig ist es heute. Im Osten und Nordosten hängen viele Wolken und ganz vereinzelt kann es mal ein paar Tropfen geben. Sonst löst sich morgen Nebel auf und es bleibt meist trocken. Die Höchstwerte liegen zwischen 16 und 25 Grad. Morgen dann in der Mitte und im Süden wieder viel trockenes Wetter nach Nebel. Im Norden ab und zu Regen, maximal bis 29 Grad.
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1: Im Studio André Glatzel. Die deutsche Fußballnationalmannschaft hat im ersten Länderspiel unter Jürgen Klopp als neuem Bundestrainer unentschieden gespielt. 1:1 stand es am Ende gegen die Niederlande in der Nations League. Die DFB-Elf muss jetzt noch zweimal gegen Griechenland und einmal gegen Serbien ran. Bundestag und Bundesrat sollen heute den Weg für günstigeres Tanken freimachen. Sie stimmen über den Tankrabatt der Bundesregierung ab. Ab dem 1. Oktober sollen Benzin und Diesel dann um 17 Cent pro Liter günstiger werden. So einen Rabatt hatte es im Mai und Juni schon einmal gegeben. Nach ihrem Sieg bei der Abgeordnetenhauswahl kommt die Berliner Linke heute zu einem Parteitag zusammen. Es soll über Sondierungsgespräche mit Grünen und SPD entschieden werden. Von beiden Seiten kommt aktuell Kritik an der Linken. Unter anderem sind die Pläne für Enteignungen großer Wohnungskonzerne umstritten. Die Hitzewellen im Sommer haben die deutsche Wirtschaft 25 Milliarden Euro gekostet. Das zeigt eine Studie der Allianz. Bei Hitze sinkt demnach die Produktivität, etwa wegen längerer Pausen, mehr Krankentagen und schlechter Kühlung.
2: Das war das Wichtigste für den Moment. 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
4: Wolkig ist es heute. Im Osten und Nordosten hängen viele Wolken und ganz vereinzelt kann es mal ein paar Tropfen geben. Sonst löst sich Morgennebel auf und es bleibt meist trocken. Die Höchstwerte liegen zwischen 16 und 25 Grad. Morgen dann in der Mitte und im Süden wieder viel trockenes Wetter nach Nebel. Im Norden ab und zu Regen, maximal bis 29 Grad.
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5: Es ist kurz nach sechs. Einen wunderschönen guten Morgen. Heute wird es sich lohnen, mal kurz die Sportuhr anzulegen und mal kurz den Herzschlag und die Kondition zu überprüfen, denn wir haben hohen Besuch. Ein Extremsportler beglückt uns heute Morgen. Schön, dass du da bist. Joey Kelly.
6: Guten Morgen.
5: Lieber Joey, mach dich schon mal warm. Gleich geht's bei uns los. Ich habe ein paar Fragen vorbereitet. Keine Sorge. Du musst keinen Marathon laufen und du musst auch nicht wieder ein paar Tage ohne Essen durch den Wald. Bei uns wird's ganz gemütlich. Da habe ich doch direkt mal was für euch. Mund geblasen und Fuß geklöppelt. Viel Spaß.
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0: heute feierlich zusammengekommen an diesem schönen Morgen, um mit einem Mann zu frühstücken, von dem überhaupt die große Frage überhaupt erstmal ist, frühstückt der oder grillt der sich morgens nur zwei kleine Regenwürmer, die er auf seinen Reisen gefunden hat. Wir sprechen heute mit Joey Kelly. Einen wunderschönen guten Morgen.
1: Guten Morgen, Barbara. Danke für die Einladung.
0: Sehr gerne. Wir wollen natürlich alles über dich wissen. Vor allem ist ja erstmal die erste große Frage, ob du überhaupt den typischen normalen Tag hast oder ob eigentlich in deinem Leben jeder Tag ein anderer ist.
1: Fast jeder Tag ist anders, muss man sagen. Ich bin sehr viel unterwegs, darf sehr viel arbeiten, habe ein tolles Team und habe die beste Frau der Welt, meine Frau Tanja, und wir haben 4 Kinder. Und wenn ich zu Hause bin und morgens aufstehe, so roundabout, heute war es ein bisschen früher, wegen Berlin, wegen dir, aber ansonsten so um 6.30 Uhr, 7 Uhr aufstehen. Und ich frühstücke nicht, aber ich kriege meine Frau einen Kaffee.
0: Das heißt, die ist dann aber auch schon wach?
1: Ja klar, die ist noch früher wie ich wach.
0: Im Was Kinder, macht Schule, ihr denn alles. So früh da morgens irgendwie?
1: Ja, Schule, Kinder.
0: Ja, klar. Ja. Müssen die da hingefahren werden?
1: Ja.
0: Naja, okay, verstehe. Ja. Und dann auch wieder abgeholt werden?
1: Ja.
0: Da ist ja der Tag schon rum.
1: Aber nicht mehr alle.
0: Nee.
1: Die Großen sind mittlerweile, die haben alle Vorschein. Ne? Mit 18 machen die Vorschein.
0: Hattest du einen Zwang in deinem Leben? Hast du dich total frei gefühlt oder war das eigentlich auch ein total krasses Korsett, in dem du warst?
1: Also am Anfang mit der ganzen, sagen wir mal, Extremsport war das eigentlich so eine Art quasi, nicht Befreiung, aber einfach etwas, was ich alleine tue und nicht, wir sind die Kelly Family und wir haben das alle zusammen gemacht und dann fehlt aber ein bisschen so, selbst bei mir so, ich bin stolz auf das, was ich alleine geschafft habe. Ne? Und dann in den ersten paar Jahren, wenn man halt so Anfang 20 ist, will man auch natürlich auch sich und die Welt und auch meinen Vater ein bisschen beweisen, ja, ich bin stark, aber irgendwann nach 2-3 Jahren, wenn man halt irgendwie so 20 Marathons schon hat und 18 Ironmans und Wüste und so, das interessiert keiner mehr. Es ist einfach, ja, wir haben gehört, du warst irgendwo wieder.
0: Warst wieder in der Wüste.
1: Genau. Und deswegen, irgendwann wäre das halt quasi so Leidenschaft und so Berufung oder halt nicht.
0: Wenn du jetzt schon mal hier bist, dann möchte ich natürlich auch von dir wissen, welche Art von Musik hörst du? Was könnte ich jetzt für einen Song für dich spielen, der dich richtig glücklich machen würde?
1: Erstmal überlegen. Hier, Michael Patrick Kelly.
0: Oh ja.
1: Paradise.
0: Ja, Paradise. Lieben wir. Bis gleich. Ja.

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1: Wolkig ist es heute. Im Osten und Nordosten hängen viele Wolken und ganz vereinzelt kann es mal ein paar Tropfen geben. Sonst löst sich Morgennebel auf und es bleibt meist trocken. Die Höchstwerte liegen zwischen 16 und 25 Grad. Morgen dann in der Mitte und im Süden wieder viel trockenes Wetter nach Nebel. Im Norden ab und zu Regen, maximal bis 29 Grad.
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2: Schön, dass ihr heute bei uns eingeschaltet habt. Guten Morgen. Wir haben heute einen Mann bei uns zu Gast, der hat schon mehr erlebt als wir alle zusammen. Herzlich willkommen, Joey Kelly.
3: Guten Morgen.
2: Ich hole da mal alles raus aus dem Kühlschrank, Joey, was ich hier noch hatte. Bei dir ist ja auch egal, ob es verschimmelt ist. Du bist ja nicht zimperlich. Wir schmieren dir gleich ein Brot und das kannst du richtig annehmen, kannst dich zurücklehnen. Luxus pur heute für dich. Ich kümmere mich um alles. Musik, Musik, Musik. Shaboozy arbeitet zusammen mit Miles Smith. Da kann doch nur was Gutes bei rauskommen. Und genau so ist es. Hier hört ihr Blink Twice. Viel Spaß.
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0: An diesem schönen Morgen begleitet uns kein geringerer als der wunderbare Joey Kelly. Guten Morgen.
1: Morgen, Barbara.
0: Du hast ja gerade schon ein bisschen verraten, dass du jetzt nicht der Oberfrühstücker bist. Aber trotzdem werde ich es versuchen, dir ein kleines Frühstück zu bereiten. Mal angenommen, es ist ein Wochenende und du hast ein bisschen Zeit.
1: Okay.
0: Schau mal, was ich hier alles für dich habe. Du sitzt ja wirklich heute vor mir. Ich habe Smoothies, ich habe Marmelade, ich habe Käse, ich habe Wurst, ich habe Obst, ich habe Gemüse. Wir könnten auch ein Ei machen. Also jetzt nochmal angenommen. Ich habe so Kraft.
1: Riegel. Aber das Beste finde ich Philadelphia.
0: Philadelphia.
1: Da ist meine Mutter geboren.
0: In Philadelphia?
1: Ja.
0: Ja, dann essen wir
1: in Amerika.
0: Philadelphia. Und dieser hier, du hast Glück, ist sogar frisch. Manchmal ist der ja schon so ein bisschen aufgerollt und weißt du.
1: Und dann schimmelt das ein bisschen.
0: Aber das entferne ich immer. Das mache ich immer weg.
1: Und dann isst du das weiter? Das schmeißt du nicht komplett weg?
0: Nee, das mache ich nicht. Also wenn was geschimmelt ist, esse ich nicht. Aber ansonsten muss ich sagen, bin ich mit dem Mindesthaltbarkeitsdatum sehr...
1: Okay.
0: Du doch auch.
1: Ja, definitiv.
0: Ich meine, du isst überfahrener Hasen.
1: Alles. Ich esse es, wenn es schimmelt. Nur. Ich warte, bis es schimmelt.
0: Nein, aber also ich habe noch niemals einen Joghurt oder eine Sahne gesehen, die nicht 2, 3, manchmal sogar 4 Wochen länger gehalten hat, als das, was da drauf stand. Das gibt's immer. Also,
1: ja.
0: Ich muss es anders formulieren. Jede Sahne hält 4 Wochen länger, als das Datum sagt.
1: 100%.
0: Also gerade so bei Milch, okay, Mozzarella, muss man halt probieren. Aber ich probiere immer alles.
1: Ja, klar.
0: Ist doch klar. Brot?
1: Ja.
0: Brötchen? Ja, oder?
1: Top.
0: Ich würde sagen, du bist jetzt auch nicht dogmatisch. Oder bist du dann auch in so Phasen?
1: Nein. Also wenn ich trainiere und abnehmen muss, um Wettkampf zu machen, wie jetzt zum Beispiel vor 3 Monaten, da habe ich 8 Kilo weniger gewogen als heute,
0: ja.
1: Weil ich dann Race Across America machen wollte und mit einem Team haben wir da das Ding gerockt, dann passe ich auf natürlich zum Schluss. Aber man ist ja im Training und dann verbrennt man automatisch einfach mehr Kalorien und deswegen kann man auch quasi fast normal essen.
0: Okay, ne? Also ich mache da Philadelphia drauf,
1: boah, okay.
0: So ein weißes Brötchen, so liebe ich dich. Und dann vielleicht da noch ein bisschen Marmelade oben drauf?
1: Ja,
0: gut, machen wir. Soll ich da noch was dazu machen? Jetzt pass auf, du kannst ja alle, ich leg dir noch so einen Riegel da dazu,
1: okay,
0: oder?
1: Ja.
0: Also noch ein Riegel, noch irgendwie Smoothie? Oder ist
1: ich nehme alles umsonst.
0: Ja, gell? Komm, ich pack dir alles noch.
1: Mega.
0: Sieht gut aus, gell? Ist alles so rot-weiß irgendwie.
1: Yeah.
0: Wir sind gleich zurück an diese

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1: Im Studio André Glatzel. Unentschieden für Jürgen Klopp bei seiner Premiere als neuer Fußball-Bundestrainer. 1:1 stand es am Ende im Nations League-Spiel der deutschen Nationalmannschaft gegen die Niederlande. Lange hatte Deutschland geführt, der Ausgleich fiel erst in der Nachspielzeit. Der Tankrabatt soll heute die letzten beiden Hürden nehmen. Bundestag und Bundesrat entscheiden über das Gesetz. Wenn beide grünes Licht geben, kann der Tankrabatt zum 1. Oktober in Kraft treten. Bis Ende Dezember sollen die Steuern auf Benzin und Diesel um 17 Cent je Liter sinken. Außerdem haben Bundestag und Bundesrat noch viele andere Themen auf dem Zettel. Unter anderem soll der Rat sein Go für das antragslose Kindergeld geben. So sollen Eltern von Bürokratie entlastet werden. Im Bundestag wird außerdem erstmals über die Einführung einer Frühstartrente beraten. Sachsen-Anhalt wird nicht wie geplant den Vorsitz der Ministerpräsidentenkonferenz übernehmen. Noch Ministerpräsident Schulze von der CDU hatte darauf nach dem AfD-Wahlsieg verzichtet. Rheinland-Pfalz leitet die MPK jetzt weiter. Der Vorsitz entscheidet maßgeblich, welche Themen in der Länderrunde gesetzt werden.
0: Das war das Wichtigste für den Moment. 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
2: Nebel gibt es heute Morgen stellenweise, ansonsten ist es oft klar. Später setzt sich in vielen Ecken freundliches Wetter durch. Nur im Osten bleiben mehr Wolken hängen und ab und zu können ein paar Tropfen runterkommen. Dazu liegen die Höchstwerte bei 16 bis 25 Grad. Morgen im Norden mehr Wolken und zeitweise Regen, sonst meist sonnig und trocken bei maximal 26 Grad.
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3: Kurz nach 7 an diesem schönen Freitag. Einen wunderschönen guten Morgen. Heute wird es sich lohnen, mal kurz die Sportuhr anzulegen und mal kurz den Herzschlag und die Kondition zu überprüfen, denn wir haben hohen Besuch. Ein Extremsportler beglückt uns heute Morgen. Schön, dass du da bist, Joey Kelly.
4: Guten Morgen.
3: Gleich darfst du sogar ein Geschenk auspacken, aber bei deinem Fundus an Dingen, also was du mir da erzählst, was du alles bei dir zu Hause in der Garage rumstehen hast, bin ich gar nicht sicher, ob du noch mehr Sachen brauchst. Aber das, was wir verschenken, ist ja erfahrungsgemäß immer sehr, sehr schön und man kann es sehr, sehr gut brauchen. Bis gleich. 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Jetzt gibt's sommerlichen Sound und starke Vocals. Hier sind Kygo, Khalid und Griffin mit Save My Love.
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0: Guten Morgen, ihr hört ein Frühstücksradio heute hier mit dem wunderbaren Joey Kelly. Hallo.
1: Hallo, hallo, hallo.
0: Kann man dir mit materiellen Geschenken überhaupt was Gutes tun? Weil eigentlich wirkst du auf mich, und da bist du jetzt zwiegespalten, glaube ich, du wirkst auf mich wie jemand, der eigentlich nichts braucht, gleichzeitig aber doch sehr viel hat. Kann das sein?
1: Also ich brauche wirklich nichts. Also zum Beispiel zu Weihnachten kriege ich von meiner Familie nur Socken und Seife geschenkt.
0: Ja, warum sollte es dir anders gehen als anderen Männern?
1: Genau,
0: Socken und Seife.
1: Weil die sagen, was sollen wir dir schenken, Joey? Ja, ich habe alles, mir reicht auch. Ne? Mhm. Aber zum Beispiel ein Kumpel von mir hat mir was geschenkt. Und ich hatte ein Radiointerview, und dann habe ich erzählt, ja, es gibt so ein Auto, den will ich unbedingt haben. Ne? Und eines Tages werde ich mir den leisten können. Ne?
0: Ja.
1: Und dann hat er mir ein halbes Jahr später, ohne dass ich wusste, an meinem Geburtstag, dieses Auto geschenkt.
0: Oh, das ist aber ein guter Freund.
1: Das ist ein guter Freund.
0: Und da hast du dich dann schon gefreut,
1: gell? Ich habe mich sehr gefreut.
0: Also ich glaube, du kannst ja mit allem umgehen, weil du hast ja alles erlebt in deinem Leben. Bevor du Joey Kelly wurdest sozusagen, bist du mit extremem Erfolg und wahrscheinlich auch viel Geld, aber auch mit extremem Misserfolg und nicht viel Geld umgegangen.
1: Ja, definitiv.
0: Woraus hast du mehr gelernt?
1: Kein Geld. Also man lernt sehr, sehr viel quasi, wenn man halt, also ich habe viel gelernt, wenn man halt quasi achten muss auf das Geld. Also ich achte wirklich auf Geld. Raushauen und teure Sachen brauche ich nicht. Aber dieses Auto, das war kein Ferrari, ne? Es war ein Fiat Panda. Trotzdem ein paar tausend Euro wert. Ne?
0: Aber wir hatten auch doch alle, die ganz coolen hatten früher Fiat Panda oder Fiat Uno.
1: Und es ist ein Fiat Panda Allrad.
0: Das, wie cool.
1: Das ist super.
0: Und kannst du damit, da wo du wohnst, in der Nähe von Köln, steht da halt neben vielen anderen Sachen wahrscheinlich in einem Lager, oder?
1: Im Lager, genau.
0: Ja, Joey hat nämlich ein großes Lager, wie wir alle wissen.
1: Mehrere Lagers.
0: Und jetzt wird sein Lager noch ein bisschen größer, weil wir haben auch ein Geschenk für ihn. Guck mal, das liegt da.
1: Okay.
0: Ja.
1: Crazy.
0: Ja, ja.
1: Warte mal, ich brauche eine Brille. Ich sehe nichts.
0: Oh, eine Brille hast du auch.
1: Ja, klar.
0: Angenehm.
1: 3,5. Ich sehe nichts mehr. Ich bin blind.
0: Aber 3,5 ist ja wirklich brutal.
1: Es ist brutal. Und ich habe Angst, dass ich irgendwann gar nichts mehr sehe.
0: Nein, das hört jetzt auf. Mehr geht nicht als 3,5.
1: Meinst du?
0: Ja.
1: Okay.
0: Was ist das?
1: 4 Jahreszeiten. Wow. Ist das...
0: Ah ja, da war meine Freundin, die Redakteurin, die hat mir gerade erzählt, sie hat in 4 Jahreszeiten geschlafen. Da hat sie dir was mitgebracht. Das ist wahrscheinlich das Zahnbürstenset.
1: Die nehme ich immer mit. Ich mag das. Ah, das ist ein Kamm.
0: Oh, ein Kamm.
1: Ah, aber
0: hast du überhaupt Haare?
1: Ich habe keine Haare mehr. Barbara.
0: Warte, zeig mal her.
1: Guck mal hier, ich bin alt geworden.
0: Oh nein.
1: Siehst du?
0: Aber guck mal, nein, du hast doch Haare, natürlich hast du Haare.
1: Nichts mehr da, alles weg.
0: Ich sag ihr das, er würde lieber die Zahnbürste haben, weil er hat gar keine Haare mehr. Er braucht keinen Kamm. Naja. Also, Joey Kelly, heute bei uns in der Show, ist noch den ganzen Vormittag da. Bleibt dran. Hier bin

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1: Nebel gibt es heute Morgen stellenweise, ansonsten ist es oft klar. Später setzt sich in vielen Ecken freundliches Wetter durch. Nur im Osten bleiben mehr Wolken hängen und ab und zu können ein paar Tropfen runterkommen. Dazu liegen die Höchstwerte bei 16 bis 25 Grad. Morgen im Norden mehr Wolken und zeitweise Regen, sonst meist sonnig und trocken bei maximal 26 Grad.
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2: Schön, dass ihr heute bei uns eingeschaltet habt. Guten Morgen. Wir haben heute einen Mann bei uns zu Gast, der hat schon mehr erlebt als wir alle zusammen. Herzlich willkommen, Joey Kelly.
3: Guten Morgen.
2: Gleich wird gespielt. Wir wollen natürlich wissen, was morgens bei dir, bei Joey Kelly ganz oben auf dem Treppchen steht. Die persönlichen Top 3 am Morgen. Das interessiert uns. Ich hoffe, du bist entscheidungsfreudig. Bis gleich. Musik, Musik, Musik. Weiter geht's hier mit neuer Musik. Einfach dranbleiben und genießen.
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0: Hello.
1: Wir sind zurück und ich habe Besuch heute von Joey Kelly. Einen wunderschönen guten Morgen.
2: Morgen, Barbara. Du bist die Beste.
1: Ich habe ein Spiel für dich. Joeys Frühstückscharts heißt es. Bitte finde jeweils deine Top 3 zu folgenden Themen. Drei Dinge, die morgens nerven.
2: Launen. Also jemand, der launig morgens ist, ich kann das überhaupt nicht. Das ist irgendwie so, das geht nicht. Also unpünktlich.
1: Okay.
2: Auch Horror. Ne? Ich habe zwei Geschwister, ich sag nicht welchen. Die, kennst du das? Die sind unpünktlich. Zum Beispiel jetzt, sag ich mal, ist man auf Tour, wart man in der Lobby, dann muss man halt quasi Soundcheck gehen. Ne? Und die kommen grundsätzlich 10 bis 15 Minuten spät und die kommen aus dem Aufzug, es geht auf und alle gucken und die lachen.
1: Ja, und die finden auch nichts Schlimmes daran.
2: Die denken, das ist irgendwie ganz lustig und man hat wirklich so einen Hals. Also Unpünktlichkeit,

0: schlechte Laune.
1: Und kein Kaffee. Ich finde, kein Kaffee haben wir.
0: Kein Kaffee ist auch, aber es geht auch quasi ohne Kaffee, aber kein Kaffee. Kaffee wäre gut, ja.
1: Ja. Die Top 3 Menschen, mit denen du gerne frühstücken würdest.
0: Reinhold Messner.
1: Oh ja, oh mein absoluter Liebling. Er kann Geschichten erzählen wie fast kein anderer.
0: Reinhold Messner.
1: Ja.
0: Wieder mit Rüdiger Neberg.
1: Mhm. Rüdiger Neberg, okay.
0: Und Albert Fuchs. Kennst du den?
1: Albert Fuchs, natürlich. Der ist damals mit Reinhold Messner durch den Südpol oder Nordpol irgendwie gewandert.
0: Er 54 Tage, 2300 Kilometer sind die gemeinsam als erste Begegnung, also als erste, sag ich mal, Menschen auf der Welt, die quasi den Südpol durchquert haben. Und Reinhold Messner natürlich auch der bekannteste und einer von den erfolgreichsten Bergsteiger aller Zeit. Hm. Und Albert Fuchs war nicht der Bergsteiger, aber der war Polarforscher.
1: Ja.
0: Und der konnte navigieren sehr gut, weil früher gab es noch kein GPS in die 80er Jahre.
1: Die sind mit Sternen noch gegangen,
0: der hat
1: oder?
0: Navigations, wie die Seemänner. Er ist auch ein Seemann, ne?
1: Also am Ende mit einem Kompass und einer magnetischen Nadel, oder?
0: Richtig, genau. Mhm. Ja. So wie vor hunderten von Jahren. Und das macht der Albert Fuchs heute noch.
1: Drei Dinge, die immer auf deinem Nachttisch liegen.
0: Wasser.
1: Mhm.
0: Mein Handy.
1: Und deine Lesebrille.
0: Meine Brille. Das war es eigentlich.
1: Plus 3,5 Dioptrien. Also Joey Kelly ist bei uns und bleibt auch noch den ganzen Morgen hier.

0: Wir sind wieder zurück an diesem Morgen und Joey Kelly ist bei uns. Hallo.
1: Hallo, Barbara.
0: Jetzt müssen wir doch noch ein bisschen Sex in die Sache reinbringen. Es gibt eine letzte Frage in Sachen Frauen. Katharina Witt, Franzi van Almsick und Steffi Graf sind die drei Frauen, die ich zur Auswahl habe für dich. Es sind alles extreme, gute, krasse, erfolgreiche Sportlerinnen.
1: Also
0: mit welcher von denen, ich weiß, du kannst auch so eine aussuchen, aber mit welcher von denen willst du duschen, mit welcher willst du aufstehen und mit welcher willst du frühstücken?
1: Mit keiner, nur mit meiner Frau.
0: Oh Gott, so was,
1: warte mal, wie heißen die nochmal?
0: Katharina Witt.
1: Okay.
0: Weißt du, Franzi van Almsick, die Schwimmerin?
1: Ja, aber die ist groß, ich bin so klein, weißt du?
0: Ah, okay, aber die sind alle, nee, die Katharina Witt ist nicht so groß.
1: Nee, das stimmt, ja.
0: Okay, Steffi Graf.
1: Steffi Graf? Das sind alles tolle Frauen, aber die sind so stark, die würden mich halt quasi umhauen.
0: Also du meinst, ist nichts, oder da ist nichts dabei jetzt so. Jetzt freue ich mich erstmal, dass du noch den ganzen Morgen bei uns bleibst.

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1: Im Studio André Glatzel. Bundestag und Bundesrat sollen heute den Weg für günstigeres Tanken freimachen. Sie stimmen über den Tankrabatt der Bundesregierung ab. Ab dem 1. Oktober sollen Benzin und Diesel dann um 17 Cent pro Liter günstiger werden. So einen Rabatt hatte es im Mai und Juni schon einmal gegeben. Der Bundesrat soll außerdem das Go geben fürs antragslose Kindergeld. So sollen Eltern von Bürokratie entlastet werden. Weiteres Thema sind strengere Haftungsregeln für E-Scooter. Der Bundestag berät in einer Aktuellen Stunde über die Sicherheit und Kontrolle von KI-Systemen. Die Hitzewellen im Sommer haben die deutsche Wirtschaft 25 Milliarden Euro gekostet. Das zeigt eine Studie der Allianz. Bei Hitze sinkt demnach die Produktivität, etwa wegen längerer Pausen, mehr Krankentagen und schlechter Kühlung. Die deutsche Fußballnationalmannschaft hat im ersten Länderspiel unter Jürgen Klopp als neuem Bundestrainer unentschieden gespielt. 1:1 stand es am Ende gegen die Niederlande in der Nations League. Die DFB-Elf muss jetzt noch zweimal gegen Griechenland und einmal gegen Serbien ran.
2: Das war das Wichtigste für den Moment. 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
4: Nebel gibt es heute Morgen stellenweise, ansonsten ist es oft klar. Später setzt sich in vielen Ecken freundliches Wetter durch. Nur im Osten bleiben mehr Wolken hängen und ab und zu können ein paar Tropfen runterkommen. Dazu liegen die Höchstwerte bei 16 bis 25 Grad. Morgen im Norden mehr Wolken und zeitweise Regen, sonst meist sonnig und trocken bei maximal 26 Grad.
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5: Wir haben's kurz nach 8. Einen wunderschönen guten Morgen. Heute wird es sich lohnen, mal kurz die Sportuhr anzulegen und mal kurz den Herzschlag und die Kondition zu überprüfen, denn wir haben hohen Besuch. Ein Extremsportler beglückt uns heute Morgen. Schön, dass du da bist. Joey Kelly.
6: Guten Morgen.
5: Lieber Joey, mach dich schon mal warm. Gleich geht's bei uns los. Ich habe ein paar Fragen vorbereitet. Keine Sorge. Du musst keinen Marathon laufen und du musst auch nicht wieder ein paar Tage ohne Essen durch den Wald. Bei uns wird's ganz gemütlich. Gute Sounds, gute Stimmung, also genau das, was ihr jetzt braucht. Und jetzt gibt's Musik.
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0: Wir sind heute feierlich zusammengekommen an diesem schönen Morgen, um mit einem Mann zu frühstücken, von dem überhaupt die große Frage überhaupt erstmal ist, frühstückt der oder grillt der sich morgens nur zwei kleine Regenwürmer, die er auf seinen Reisen gefunden hat. Wir sprechen heute mit Joey Kelly. Einen wunderschönen guten Morgen.
1: Guten Morgen, Barbara. Danke für die Einladung.
0: Sehr gerne. Wir wollen natürlich alles über dich wissen. Vor allem ist ja erstmal die erste große Frage, ob du überhaupt den typischen normalen Tag hast oder ob eigentlich in deinem Leben jeder Tag ein anderer ist.
1: Fast jeder Tag ist anders, muss man sagen. Ich bin sehr viel unterwegs, darf sehr viel arbeiten, habe ein tolles Team und habe die beste Frau der Welt, meine Frau Tanja, und wir haben 4 Kinder. Und wenn ich zu Hause bin und morgens aufstehe, so roundabout, heute war es ein bisschen früher, wegen Berlin, wegen dir, aber ansonsten so um 6.30 Uhr, 7 Uhr aufstehen und ich frühstücke nicht, aber ich kriege meine Frau einen Kaffee.
0: Das heißt, die ist dann aber auch schon wach?
1: Ja klar, die ist noch früher wie ich wach.
0: Im Was Kinder, macht Schule, ihr denn alles. So früh da morgens irgendwie?
1: Die Schule, Kinder.
0: Ja, klar. Ja. Müssen die da hingefahren werden?
1: Ja.
0: Ah ja, okay, verstehe. Ja. Und dann auch wieder abgeholt werden?
1: Ja.
0: Da ist ja der Tag schon rum.
1: Aber nicht mehr alle.
0: Nee.
1: Die Großen sind mittlerweile, die haben alle Vorschein. Ne? Mit 18 machen die Vorschein.
0: Hattest du einen Zwang in deinem Leben? Hast du dich total frei gefühlt oder war das eigentlich auch ein total krasses Korsett, in dem du warst?
1: Also am Anfang mit der ganzen, sagen wir mal, Extremsport war das eigentlich so eine Art quasi, nicht Befreiung, aber einfach etwas, was ich alleine tue und nicht, wir sind die Kelly Family und wir haben das alle zusammen gemacht und dann fehlt da ein bisschen so, selbst bei mir so, ich bin stolz auf das, was ich alleine geschafft habe. Ne? Und dann in den ersten paar Jahren, wenn man halt so Anfang 20 ist, will man auch natürlich auch sich und die Welt und auch meinen Vater ein bisschen beweisen, ja, ich bin stark, aber irgendwann nach 2, 3 Jahren, wenn man halt irgendwie so 20 Marathons schon hat und 18 Ironmans und Wüste und so, das interessiert keiner mehr. Es ist einfach, ja, wir haben gehört, du warst irgendwo wieder.
0: Ne? Warst wieder in der Wüste.
1: Genau. Und deswegen, irgendwann wäre das halt quasi so Leidenschaft und so Berufung oder halt nicht.
0: Wenn du jetzt schon mal hier bist, dann möchte ich natürlich auch von dir wissen, welche Art von Musik hörst du? Was könnte ich jetzt für einen Song für dich spielen, der dich richtig glücklich machen würde?
1: Mal überlegen. Maite Kelly.
0: Maite Kelly.
1: Warum hast du nicht Nein gesagt?
0: So will ich dich. Bis gleich. Wir können hier den ganzen Vormittag nur mit Musik aus der eigenen Familie bestücken. Wir sind gleich zurück.

0: Guten Morgen, ihr hört Barbaradio, kurz vor 8:30 und ich dachte, wir spielen ein kleines Spiel. Ich verstecke mich, spiele ein bisschen Musik und ihr müsst mich suchen.
1: Okay.
0: Ich zähle runter. Nee, ihr müsst runterzählen, ich verstecke mich ja. Also, zählt mal runter von 10.

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1: Nebel gibt es heute Morgen stellenweise, ansonsten ist es oft klar. Später setzt sich in vielen Ecken freundliches Wetter durch. Nur im Osten bleiben mehr Wolken hängen und ab und zu können ein paar Tropfen runterkommen. Dazu liegen die Höchstwerte bei 16 bis 25 Grad. Morgen im Norden mehr Wolken und zeitweise Regen, sonst meist sonnig und trocken bei maximal 26 Grad.
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2: Schön, dass ihr heute bei uns eingeschaltet habt. Guten Morgen. Wir haben heute einen Mann bei uns zu Gast, der hat schon mehr erlebt als wir alle zusammen. Herzlich willkommen, Joey Kelly.
3: Guten Morgen.
2: Ich hole da mal alles raus aus dem Kühlschrank, Joey, was ich hier noch hatte. Bei dir ist ja auch egal, ob es verschimmelt ist. Du bist ja nicht zimperlich. Wir schmieren dir gleich ein Brot und das kannst du richtig annehmen, kannst dich zurücklehnen. Luxus pur heute für dich. Ich kümmere mich um alles. Musik, Musik, Musik. Und da habe ich doch direkt mal was für euch. Mund geblasen und Fuß geklöppelt. Viel Spaß.
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0: heute an diesem schönen Morgen begleitet uns kein geringerer als der wunderbare Joey Kelly. Guten Morgen.
1: Morgen, Barbara.
0: Du hast ja gerade schon ein bisschen verraten, dass du jetzt nicht der Oberfrühstücker bist. Aber trotzdem werde ich es versuchen, dir ein kleines Frühstück zu bereiten. Mal angenommen, es ist ein Wochenende und du hast ein bisschen Zeit.
1: Okay.
0: Schau mal, was ich hier alles für dich habe. Du sitzt ja wirklich heute vor mir. Ich habe Smoothies, ich habe Marmelade, ich habe Käse, ich habe Wurst, ich habe Obst, ich habe Gemüse. Wir könnten auch ein Ei machen. Also jetzt nochmal angenommen. Ich habe so Kraft.
1: Riegel. Aber das Beste finde ich Philadelphia.
0: Philadelphia.
1: Da ist meine Mutter geboren.
0: In Philadelphia?
1: Ja.
0: Ja, dann essen wir
1: in Amerika.
0: Philadelphia. Und dieser hier, du hast Glück, ist sogar frisch. Manchmal ist der ja schon so ein bisschen aufgerollt und weißt du.
1: Und dann schimmelt das ein bisschen.
0: Aber das entferne ich immer. Das mache ich immer weg.
1: Und dann isst du das weiter, das schmeißt du nicht komplett weg?
0: Nee, das mache ich nicht. Also wenn was geschimmelt ist, esse ich es nicht. Aber ansonsten muss ich sagen, bin ich mit dem Mindesthaltbarkeitsdatum sehr...
1: Okay.
0: Du doch auch.
1: Ja, definitiv.
0: Ich meine, du isst überfahrener Hasen.
1: Alles. Ich esse es, wenn es schimmelt. Nur. Ich warte, bis es schimmelt.
0: Nein, aber also ich habe noch niemals einen Joghurt oder eine Sahne gesehen, die nicht 2, 3, manchmal sogar 4 Wochen länger gehalten hat, als das, was da drauf stand. Das gibt's immer. Also,
1: ja.
0: Ich muss es anders formulieren. Jede Sahne hält 4 Wochen länger, als das Datum sagt.
1: 100%.
0: Also gerade so bei Milch, okay, Mozzarella, muss man halt probieren. Aber ich probiere immer alles.
1: Ja, klar.
0: Ist doch klar. Brot?
1: Ja.
0: Brötchen. Ja, oder?
1: Top.
0: Ich würde jetzt sagen, du bist auch nicht, da bist du jetzt auch nicht dogmatisch. Oder bist du dann auch in so Phasen?
1: Nein. Also wenn ich trainiere und abnehmen muss, um Wettkampf zu machen, wie jetzt zum Beispiel vor 3 Monaten, da habe ich 8 Kilo weniger gewogen als heute,
0: ja.
1: Weil ich dann Race Across America machen wollte und mit einem Team haben wir da das Ding gerockt, dann passe ich auf natürlich zum Schluss. Aber man ist ja im Training und dann verbrennt man automatisch einfach mehr Kalorien und deswegen kann man auch quasi fast normal essen.
0: Okay, ne? Also ich mache da Philadelphia drauf,
1: boah, okay.
0: So ein weißes Brötchen, so liebe ich dich. Und dann vielleicht da noch ein bisschen Marmelade oben drauf?
1: Ja,
0: gut, machen wir. Soll ich da noch was dazu machen? Jetzt pass auf, du kannst ja alle, ich leg dir noch so einen Riegel da dazu,
1: okay,
0: oder?
1: Ja.
0: Also noch ein Riegel, noch irgendwie Smoothie? Oder ist
1: ich nehme alles umsonst.
0: Ja, gell? Komm, ich pack dir alles noch
1: Mega,
0: sieht gut check aus, it out. Gell? Ist alles so rot-weiß irgendwie.
1: Yeah.
0: Wir sind gleich zurück an diesem schönen Morgen.

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1: Im Studio André Glatzel. Der Tankrabatt soll heute die letzten beiden Hürden nehmen. Bundestag und Bundesrat entscheiden über das Gesetz. Wenn beide grünes Licht geben, kann der Tankrabatt zum 1. Oktober in Kraft treten. Bis Ende Dezember sollen die Steuern auf Benzin und Diesel um 17 Cent je Liter sinken. Außerdem haben Bundestag und Bundesrat noch viele andere Themen auf dem Zettel. Unter anderem soll der Rat sein Go für das antragslose Kindergeld geben. So sollen Eltern von Bürokratie entlastet werden. Im Bundestag wird außerdem erstmals über die Einführung einer Frühstartrente beraten. Die Berliner Linke will heute auf einem Parteitag darüber abstimmen, ob sie die Grünen und die SPD zu Sondierungsgesprächen einlädt. Die Berliner SPD ist grundsätzlich dazu bereit. Außerhalb von Berlin sehen Vertreter von Grünen und SPD ein Bündnis mit den Linken kritisch. Unentschieden für Jürgen Klopp bei seiner Premiere als neuer Fußball-Bundestrainer. 1:1 stand es am Ende im Nations League-Spiel der deutschen Nationalmannschaft gegen die Niederlande. Lange hatte Deutschland geführt, der Ausgleich fiel erst in der Nachspielzeit.
0: Das war das Wichtigste für den Moment. 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
2: Viele Wolken gibt es heute Vormittag und im Osten kann auch mal etwas Sprühregen dabei sein. Sonst setzt sich im Laufe des Tages oft die Sonne durch und es bleibt trocken mit Höchstwerten von 16 bis 25 Grad. Morgen ziehen dann im Norden immer wieder Wolken durch und es regnet auch mal. Sonst bleibt es freundlich, maximal bis 26 Grad.
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3: Es ist 9:05. Einen wunderschönen guten Morgen. Heute wird es sich lohnen, mal kurz die Sportuhr anzulegen und mal kurz den Herzschlag und die Kondition zu überprüfen, denn wir haben hohen Besuch. Ein Extremsportler beglückt uns heute Morgen. Schön, dass du da bist, Joey Kelly.
4: Guten Morgen.
3: Gleich darfst du sogar ein Geschenk auspacken, aber bei deinem Fundus an Dingen, also was du mir da erzählst, was du alles bei dir zu Hause in der Garage rumstehen hast, bin ich gar nicht sicher, ob du noch mehr Sachen brauchst. Aber das, was wir verschenken, ist ja erfahrungsgemäß immer sehr, sehr schön und man kann es sehr, sehr gut brauchen. Bis gleich. 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Gute Sounds, gute Stimmung, also genau das, was ihr jetzt braucht. Und jetzt gibt's Musik.
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0: Guten Morgen, ihr hört ein Frühstücksradio heute hier mit dem wunderbaren Joey Kelly. Hallo.
1: Hallo, hallo, hallo.
0: Kann man dir mit materiellen Geschenken überhaupt was Gutes tun? Weil eigentlich wirkst du auf mich, und da bist du jetzt zwiegespalten, glaube ich, du wirkst auf mich wie jemand, der eigentlich nichts braucht, gleichzeitig aber doch sehr viel hat. Kann das sein?
1: Also ich brauche wirklich nichts. Also zum Beispiel zu Weihnachten kriege ich von meiner Familie nur Socken und Seife geschenkt.
0: Ja, warum sollte es dir anders gehen als anderen Männern?
1: Genau,
0: Socken und Seife.
1: Weil die sagen, was sollen wir dir schenken, Joey? Ja, ich habe alles, mir reicht auch. Ne? Mhm. Aber zum Beispiel ein Kumpel von mir hat mir was geschenkt. Und ich hatte ein Radiointerview, und dann habe ich erzählt, ja, es gibt so ein Auto, den will ich unbedingt haben. Ne? Und eines Tages werde ich mir den leisten können. Ne?
0: Ja.
1: Und dann hat er mir ein halbes Jahr später, ohne dass ich wusste, am meinem Geburtstag, dieses Auto geschenkt.
0: Oh, das ist aber ein guter Freund.
1: Das ist ein guter Freund.
0: Und da hast du dich dann schon gefreut.
1: Ich habe mich sehr gefreut.
0: Also ich glaube, du kannst ja mit allem umgehen, weil du hast ja alles erlebt in deinem Leben. Bevor du Joey Kelly wurdest sozusagen, bist du mit extremem Erfolg und wahrscheinlich auch viel Geld, aber auch mit extremem Misserfolg und nicht viel Geld umgegangen.
1: Ja, definitiv.
0: Woraus hast du mehr gelernt?
1: Kein Geld. Also man lernt sehr, sehr viel quasi, wenn man halt, also ich habe viel gelernt, wenn man halt quasi auch achten muss auf das Geld. Also ich achte wirklich auf Geld. Raushauen und teure Sachen brauche ich nicht. Aber dieses Auto, das war kein Ferrari, ne? Es war ein Fiat Panda. Trotzdem ein paar tausend Euro wert. Ne?
0: Aber wir hatten auch doch alle, die ganz coolen hatten früher Fiat Panda oder Fiat Uno.
1: Und es ist ein Fiat Panda Allrad.
0: Das, wie cool.
1: Das ist super.
0: Und kannst du damit, da wo du wohnst, in der Nähe von Köln, steht da halt neben vielen anderen Sachen wahrscheinlich in
1: einem Lager,
0: oder?
1: Im Lager, genau.
0: Der Joey hat nämlich ein großes Lager, wie wir alle wissen.
1: Mehrere Lagers.
0: Und jetzt wird sein Lager noch ein bisschen größer, weil wir haben auch ein Geschenk für ihn. Guck mal, das liegt da.
1: Okay.
0: Ja.
1: Crazy.
0: Ja, ja.
1: Warte mal, ich brauche eine Brille. Ich sehe nichts.
0: Oh, eine Brille hast du auch.
1: Ja, klar.
0: Wie angenehm.
1: 3,5. Ich sehe nichts mehr. Ich bin blind.
0: Aber 3,5 ist ja wirklich brutal.
1: Es ist brutal. Und ich habe Angst, dass ich irgendwann gar nichts mehr sehe.
0: Nein, das hört jetzt auf. Mehr geht nicht als 3,5.
1: Meinst du?
0: Ja.
1: Okay.
0: Was ist das?
1: 4 Jahreszeiten. Wow. Ist das...
0: Ah ja, da war meine Freundin, die Redakteurin, die hat mir gerade erzählt, sie hat in 4 Jahreszeiten geschlafen. Da hat sie dir was mitgebracht. Das ist wahrscheinlich das Zahnbürstenset.
1: Die nehme ich immer mit. Ich mag das. Ah, der ist ein Kamm.
0: Oh, ein Kamm.
1: Ah, aber
0: hast du überhaupt Haare?
1: Ich habe keine Haare mehr. Barbara.
0: Warte, zeig mal her.
1: Guck mal hier, ich bin alt geworden.
0: Oh nein.
1: Siehst du?
0: Aber guck mal, nein, du hast doch Haare, natürlich hast du Haare.
1: Nichts mehr da, alles weg.
0: Ich sag ihr das, er würde lieber die Zahnbürste haben, weil er hat gar keine Haare mehr. Er braucht keinen Kamm. Naja. Also, Joey Kelly heute bei uns in der Show ist noch den ganzen Vormittag da.

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1: Viele Wolken gibt es heute Vormittag und im Osten kann auch mal etwas Sprühregen dabei sein. Sonst setzt sich im Laufe des Tages oft die Sonne durch und es bleibt trocken mit Höchstwerten von 16 bis 25 Grad. Morgen ziehen dann im Norden immer wieder Wolken durch und es regnet auch mal. Sonst bleibt es freundlich, maximal bis 26 Grad.
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2: Schön, dass ihr heute bei uns eingeschaltet habt. Guten Morgen. Wir haben heute einen Mann bei uns zu Gast, der hat schon mehr erlebt als wir alle zusammen. Herzlich willkommen, Joey Kelly.
3: Guten Morgen.
2: Gleich wird gespielt. Wir wollen natürlich wissen, was morgens bei dir, bei Joey Kelly ganz oben auf dem Treppchen steht. Die persönlichen Top 3 am Morgen. Das interessiert uns. Ich hoffe, du bist entscheidungsfreudig. Bis gleich. Musik, Musik, Musik. Und hier kommt für euch noch ein Song mit richtig viel Gefühl. What It Feels Like von Toby Romeo und You Not Us.
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0: Wir sind zurück und ich habe Besuch heute von Joey Kelly. Einen wunderschönen guten Morgen.
1: Morgen, Barbara. Du bist die Beste.
0: Ich habe ein Spiel für dich. Joeys Frühstückscharts heißt es. Bitte finde jeweils deine Top 3 zu folgenden Themen. 3 Dinge, die morgens nerven.
1: Launen. Also jemand, der launig morgens ist, ich kann das überhaupt nicht. Das ist irgendwie so, das geht nicht. Also unpünktlich.
0: Okay.
1: Auch Horror. Ne? Ich habe 2 Geschwister, ich sag nicht welchen. Die, kennst du das? Die sind unpünktlich. Zum Beispiel jetzt, sag ich mal, ist man auf Tour, wartet man in der Lobby, dann muss man halt quasi Soundcheck gehen. Ne? Und die kommen grundsätzlich 10 bis 15 Minuten spät und die kommen aus dem Aufzug, es geht auf und alle gucken und die lachen.
0: Ja, und die finden auch nichts Schlimmes daran.
1: Die denken, das ist irgendwie ganz lustig und man hat wirklich so einen Hals. Also Unpünktlichkeit, schlechte Laune.
0: Und kein Kaffee. Ich finde, kein Kaffee haben wir.
1: Kein Kaffee ist auch, aber es geht auch quasi ohne Kaffee, aber kein Kaffee. Kaffee wäre gut, ja.
0: Die Top 3 Menschen, mit denen du gerne frühstückst.

0: stücken würdest.
1: Reinhold Messner?
0: Oh ja, auch mein absoluter Liebling. Er kann Geschichten erzählen wie fast kein anderer.
1: Reinhold Messner?
0: Ja.
1: Wieder mit Rüdiger Neberg?
0: Mhm. Rüdiger Neberg, okay.
1: Und Albert Fuchs. Kennst
0: Albert
1: du den?
0: Fuchs, natürlich. Der ist damals mit Reinhold Messner durch den Südpol oder Nordpol irgendwie gewandert.
1: Er 54 Tage, 2300 Kilometer sind die gemeinsam als erste Begegnung, also als erste, sag ich mal, Menschen auf der Welt, die quasi den Südpol durchquert haben. Und Reinhold Messner natürlich auch der bekannteste und einer von den erfolgreichsten Bergsteiger aller Zeit. Und Albert Fuchs war nicht der Bergsteiger, aber der war Polarforscher.
0: Ja.
1: Und der konnte navigieren sehr gut, weil früher gab es noch kein GPS in die 80er Jahre.
0: Die sind mit Sternen noch gegangen, der hat oder?
1: Wie die Seemänner. Er ist auch ein Seemann, ne?
0: Also am Ende mit einem Kompass und einer magnetischen Nadel, oder?
1: Richtig,
0: wie?
1: Genau. Ja. So wie vor hunderten von Jahren. Und das macht der Albert Fuchs heute noch.
0: Drei Dinge, die immer auf deinem Nachttisch liegen.
1: Wasser.
0: Mhm.
1: Mein Handy.
0: Und deine Lesebrille.
1: Das war es eigentlich.
0: Plus 3,5 Dioptrien. Also Joey Kelly ist bei uns und bleibt auch noch den ganzen Morgen hier. Es gibt viel zu erzählen. Ja,

0: Wir sind wieder zurück an diesem Morgen und Joey Kelly ist bei uns. Hallo.
1: Hallo, Barbara.
0: Jetzt müssen wir doch noch ein bisschen Sex in die Sache reinbringen. Es gibt eine letzte Frage in Sachen Frauen. Katharina Witt, Franzi van Almsick und Steffi Graf sind die drei Frauen, die ich zur Auswahl habe für dich. Es sind alles extreme, gute, krasse, erfolgreiche Sportlerinnen.
1: Also,
0: mit welcher von denen, ja, ich weiß, du kannst auch so eine aussuchen, aber mit welcher von denen willst du duschen, mit welcher willst du aufstehen und mit welcher willst du frühstücken?
1: Mit keiner, nur mit meiner Frau.
0: Oh Gott, so was,
1: warte mal, wie heißen die nochmal?
0: Katharina Witt.
1: Okay.
0: Weißt du? Franzi van Almsick, die Schwimmerin?
1: Ja, aber die ist groß. Ich bin so klein, weißt du?
0: Ah, okay, aber die sind alle... Nee, die Katharina Witt ist nicht so groß.
1: Nee, das stimmt, ja.
0: Okay, Steffi Graf.
1: Steffi Graf? Das sind alles tolle Frauen, aber die sind so stark, die würden mich halt quasi umhauen.
0: Also du meinst jetzt nichts, oder da ist nichts dabei jetzt so. Jetzt bin ich natürlich aber auch ganz schön traurig, dass es jetzt schon vorbei ist mit uns beiden.
1: Barbara, es war ein Traum. Danke für die Einladung. Ich bin dein größter Fan. Ich mein's ernst.
0: Ich auch deiner.
1: Das
0: und von
1: nicht.
0: Dir würde ich mich gerne mal zu Hochleistungen peitschen lassen.
1: Was?
0: Wo du peitschst gar nicht,
1: weg.
0: Gell? Du redest nur.
1: Ich lauf weg.
0: Du ja, genau. So ist es immer. Immer wenn ich eine gewisse Bereitschaft signalisiere, sagt der andere, ich bin weg. Ich gehe jetzt, ich muss los, mein Zug geht. Ich wünsche dir eine ganz tolle Zeit und viele tolle Herausforderungen. Und wenn wir uns das nächste Mal sehen, dann erzählst du mir wieder davon.
1: Tausend Dank, Barbara, für die Einladung. Ich bin dein größter Fan, du bist die Beste.
0: Danke sehr, ebenso. Joey Kelly, tschüss.

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1: Im Studio André Glatzel. Bundestag und Bundesrat sollen heute den Weg für günstigeres Tanken freimachen. Sie stimmen über den Tankrabatt der Bundesregierung ab. Ab dem 1. Oktober sollen Benzin und Diesel dann um 17 Cent pro Liter günstiger werden. So einen Rabatt hatte es im Mai und Juni schon einmal gegeben. Der Bundesrat soll außerdem das Go geben fürs antragslose Kindergeld. So sollen Eltern von Bürokratie entlastet werden. Weiteres Thema sind strengere Haftungsregeln für E-Scooter. Der Bundestag berät in einer Aktuellen Stunde über die Sicherheit und Kontrolle von KI-Systemen. Nach ihrem Sieg bei der Abgeordnetenhauswahl kommt die Berliner Linke heute zu einem Parteitag zusammen. Es soll über Sondierungsgespräche mit Grünen und SPD entschieden werden. Von beiden Seiten kommt aktuell Kritik an der Linken. Unter anderem sind die Pläne für Enteignungen großer Wohnungskonzerne umstritten. Die anhaltenden Verbalattacken von US-Präsident Trump auf Kanada haben jetzt Folgen für den Stadtplan von Ottawa. In der kanadischen Hauptstadt soll die Trump Avenue verschwinden. Das hat der Stadtrat jetzt beschlossen. Trump hatte im Handelsstreit unter anderem den Lake Ontario in Lake America umbenannt.
0: Das war das Wichtigste für den Moment. 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
2: Viele Wolken gibt es heute Vormittag und im Osten kann auch mal etwas Sprühregen dabei sein. Sonst setzt sich im Laufe des Tages oft die Sonne durch und es bleibt trocken mit Höchstwerten von 16 bis 25 Grad. Morgen ziehen dann im Norden immer wieder Wolken durch und es regnet auch mal. Sonst bleibt es freundlich, maximal bis 26 Grad.
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Hallo ihr da draußen. Seid ihr auch manchmal verunsichert, ob ihr den richtigen Partner gefunden habt? Man ist ja heutzutage in dieser ganzen digitalen Welt überhaupt nicht mehr sicher. Man kann sich ja nicht mehr auf sein eigenes vernünftiges Gefühl verlassen, sondern man muss ja meistens den Partner testen mit absurden TikTok-Trends. Es gibt einen neuen Trend, und zwar den Orangentest. Damit kann man den Partner absolut auf die Probe stellen. Und zwar funktioniert es wie folgt. Ihr haltet eurem Partner eine Orange oder eine Mandarine hin. Orange ist ja noch schwieriger. Und sagt, könntest du die bitte für mich schälen? Wenn er ja sagt, ist er der Richtige. Und wenn er sagt nein, mach doch selber, dann ist er der Falsche. Also das ist an sich ein ganz guter Ansatz. Ich würde allerdings sagen, wenn er ansonsten tadellose Leistungen bringt, würde ich mir lieber die Orange selber schälen und ihn an anderer Stelle das reinarbeiten lassen. Aber gut, ich meine, das muss jeder selber wissen. Ich würde ehrlich gesagt eine Qualitätsstufe höher gehen und würde einen Granatapfel hinhalten, weil das ist eine echte Sauerei. Ich würde sagen, pule mir den Granatapfel, hol mir die Kernchen raus, aber ohne dieses weiße Flatterzeug. Und dann liege ich nackt auf der Satan-Bettwäsche. Da kannst du sicher sein.

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zurück und jetzt kommt das, worauf ich mich immer ganz besonders freue. Ich gehe jetzt in die Kommunikation und Konversation mit unseren Hörerinnen und Hörern. Und da gibt es ja eine ganze Menge Leute, die mir schreiben. Ich rufe ja auch immer wieder gnadenlos dazu auf. Ich will auch eure Liebe haben oder zumindest eure Fragen. Und die Christina hat mir geschrieben, sie möchte wissen, hey Barbara, kannst du dich eigentlich noch dran erinnern, wann du dein erstes Autogramm gegeben hast? Und das ist lustig, weil ich muss wirklich überlegen und ich kann mich nicht mehr genau daran erinnern, liebe Christine, aber es war schon total strange früher. Erstens, dass Leute einen um ein Autogramm gebeten haben, aber zweitens, man hatte ja auch immer so beschissene Autogrammkarten, weil man ja noch überhaupt keinen eigenen Willen hatte. Und dann hat man einfach wurden Fotos von einem gemacht, dann wurde man zu Tode retuschiert. Ich sah irgendwie aus wie eine Mischung aus Margot Werner, Dagmar Frederik und irgendwie Frauke Ludowig. Nichts mehr stimmte. Manchmal haben sie sogar, glaube ich, in der Retusche meine Augen irgendwie rausgenommen virtuell und dann aus Versehen verkehrt rum wieder eingesetzt. Also ich habe mir überhaupt nicht ähnlich gesehen, was zu dem damaligen Zeitpunkt noch gar nicht nötig war, weil man dachte sich so, lasst es doch einfach wie es ist, ist doch okay. Da war ich irgendwie 25 oder 28 und waren auch immer sehr viele verrückte Frisuren angesagt und bunte Kleidung. Ganz wichtig, es musste bunt sein. Man durfte nicht einfach das anziehen, was man wollte, sondern es sollte bunt sein. Pink, Türkis und eine lustige Frisur wäre schön, damit auch ein bisschen was passiert auf der Karte. Und ich habe bei allem immer gesagt, ja, wenn ihr meint und so, bis ich dann irgendwann nach, ich glaube, 12 Jahren gesagt habe, nö, jetzt machen wir mal eine Karte, die mir gefällt. Ja, und seitdem ist es jetzt schwierig, weil ich liebe natürlich dunkle Farben, also vor allem schwarz, weil da sehe ich einfach irgendwie am besten aus. Zu meiner Autogrammkarte habe ich immer schwarze Klamotten an. Jetzt kann ich da nicht mehr unterschreiben mit dem schwarzen Edding, weil man jetzt die Schrift nicht mehr sieht. Jetzt muss ich immer mit so einem Richard Kleidermann weißem Edding rumlaufen und muss damit unterschreiben. Aber es wird eh nicht mehr so nachgefragt. Meistens wollen die Leute jetzt nur, kann ich Selfie? Deswegen mache ich jetzt meistens nur noch Fotos. So, liebe Christine, also ich weiß nicht mehr, wann es genau war, aber es war vermutlich irgendwann Ende der 90er Jahre. Ich habe jetzt noch ein bisschen Musik für euch und dann gucken wir mal, was heute noch so alles passiert.

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1: Im Studio André Glatzel. Der Tankrabatt soll heute die letzten beiden Hürden nehmen. Bundestag und Bundesrat entscheiden über das Gesetz. Wenn beide grünes Licht geben, kann der Tankrabatt zum 1. Oktober in Kraft treten. Bis Ende Dezember sollen die Steuern auf Benzin und Diesel um 17 Cent je Liter sinken. Die Berliner Linke will heute auf einem Parteitag darüber abstimmen, ob sie die Grünen und die SPD zu Sondierungsgesprächen einlädt. Die Berliner SPD ist grundsätzlich dazu bereit. Außerhalb von Berlin sehen Vertreter von Grünen und SPD ein Bündnis mit den Linken kritisch. Die AfD kritisiert, dass Rheinland-Pfalz den Vorsitz der Ministerpräsidentenkonferenz behält, obwohl eigentlich Sachsen-Anhalt ab Oktober dran wäre. Parteivize Möller spricht von einem undemokratischen Vorgehen. Die AfD hatte die Landtagswahl klar gewonnen. Ob ihr Spitzenkandidat Siegmund aber auch Ministerpräsident wird, ist unklar. In Deutschland sind immer mehr Haushalte auf Wohngeld angewiesen. Im vergangenen Jahr waren es 1,3 Millionen. Das ist ein Anstieg um über 7%, heißt es vom Statistischen Bundesamt. Das ist der höchste Stand seit 20 Jahren.
0: Das war das Wichtigste für den Moment. 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
2: Viele Wolken gibt es gerade vor allem im Osten. Da kann auch mal etwas Sprühregen dabei sein. Sonst setzt sich mehr Sonne durch und es bleibt trocken. Am Nachmittag werden es 16 bis 25 Grad. Morgen sieht es im Norden zeitweise grau aus mit etwas Regen. An der Küste wird es später wieder freundlicher. Dazu maximal 26 Grad.
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1: Marco Schreil ist meiner Meinung nach so appetitlich. Die Vorstellung, wie er nach dem Duschen vorm Spiegel steht, wie Gott ihn schuf, treibt mich praktisch in den Wahnsinn. Aber was macht er eigentlich, wenn er nackt vorm Spiegel steht und keiner guckt? Er verrät's uns.
2: Ich föhne gern mal, nachdem ich mich abgetrocknet habe.
1: Ja.
2: Überall so. Alles trocken jetzt, danke. Föhn hin.
1: Weil du so viel Haare hast.
2: Nee, aber manchmal ist doch so, dass du bist fertig mit Abtrocknen und denkst so, ja, an den Achseln da.
1: Dafür können, muss man noch mal ein bisschen Luft dran. Okay.
2: Also ich föhne die Haare und dann denkst so, und dann ist es ja auch manchmal morgens so schön
1: warm. Schön warm. Ich könnte mir einen Föhn in die Hose stecken, ehrlich gesagt. Aber der fällt dann immer aus bei mir. Ich weiß nicht, immer wenn ich den zu nah an meinen Körper irgendwo dazwischen geklemmt habe, dann geht der Föhn immer aus.
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Wisst ihr noch, wenn eure Mutter zu euch gesagt hat, wenn du zu viel Fernsehen guckst, dann kriegst du viereckige Augen? Oder wer zu viel an sich rumspielt, der wird blind? So, und jetzt gibt's was Neues. Achtung, Kinder, wer beim Gehen am Handy tippt, der kriegt X-Beine. Und das ist sogar wissenschaftlich erwiesen. Denn, jetzt passt auf, und da ist wirklich was dran, wer beim Gehen das Handy in der Hand hält und natürlich da drauf rumtippt, der sieht ja nicht mehr, was um ihn rum passiert. Also schaltet der Körper automatisch auf Sicherheitsgang und macht die Schritte breiter. Also man geht breitbeiniger und gleichzeitig auch macht man kleinere Schritte. Und das Ganze sorgt dann dafür, dass das insgesamte Körpergestell sich in Richtung X-Bein verändert. Wissenschaftlich belegt, ihr Kinder da draußen. Musik! Cheers.

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1: Im Studio André Glatzel. Bundestag und Bundesrat sollen heute den Weg für günstigeres Tanken freimachen. Sie stimmen über den Tankrabatt der Bundesregierung ab. Ab dem 1. Oktober sollen Benzin und Diesel dann um 17 Cent pro Liter günstiger werden. So einen Rabatt hatte es im Mai und Juni schon einmal gegeben. Audi und VW rufen weltweit über 2 Millionen Autos zurück. Knapp die Hälfte davon in Deutschland. Betroffen sind unter anderem Audi Q3 und Golf. Durch einen Fehler in der Verschraubung kann im schlimmsten Fall die Lenkung ausfallen. Der Polizei in Baden-Württemberg ist ein Schlag gegen Cyberbetrüger gelungen. Über 9000 Telefonnummern wurden abgeschaltet. Sie waren für eine Anlagebetrugsmasche genutzt worden. Wer dahinter steckt, ist weiter unbekannt. Bundestrainer Klopp muss die anstehenden Länderspiele ohne die Offensivkräfte Jamal Musiala und Kai Havertz bestreiten. Beide hatten sich gestern vorm bzw. beim Spiel gegen die Niederlande verletzt. Für sie rücken Florian Wirtz und Jonathan Burkhardt nach.
0: Das war das Wichtigste für den Moment. 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
2: Viele Wolken gibt es gerade vor allem im Osten. Da kann auch mal etwas Sprühregen dabei sein. Sonst setzt sich mehr Sonne durch und es bleibt trocken. Am Nachmittag werden es 16 bis 25 Grad. Morgen sieht es im Norden zeitweise grau aus mit etwas Regen. An der Küste wird es später wieder freundlicher. Dazu maximal 26 Grad.
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0: Was freue ich mich, dass ihr heute hier eingeschaltet habt. Und was freue ich mich, dass ich immer noch Post von euch bekomme. Seit 840 Jahren. Diesmal kommt die Post von Mike und der schreibt, liebe Barbara, kannst du eigentlich Skifahren?
1: Oh, Mike, na sage mal Mike, also du müsstest mich mal sehen. Man nennt mich nur den schwarzen Blitz.
0: Ja, ich kann Skifahren. Ich habe ja, lieber Mike, noch Skifahren gelernt, als es noch Fangriemen gab und als man Overalls trug und als, ich sage mal, die Thermounterwäsche noch nicht erfunden war. Ich erinnere mich an stundenlanges Liftanstehen beim Schlepper, wo man nur zu zweit an so einem Berg dran hing und immer nach 50 Metern rausgefallen ist. Skifahren kann echt schrecklich sein. Inzwischen ist Skifahren natürlich geil, weil man nimmt morgens die Skischuhe vom Skischuhwärmer runter, steigt dann in sein komfortables Outfit und alles ist natürlich toll und sechser Sessel und so weiter. Also ich fahre sehr viel Ski und ich kann auch ganz gut Skifahren. Manchmal lasse ich mich dabei filmen, weil ich dann mal sehen möchte, wie ich fahre. Dann halte ich mich immer für jemand anderen, der weiter oben viel schneller und viel besser fährt und denke mir, sieht gut aus. Und dann, ach nee, ich bin ja die hier vorne in der orangenen Jacke. Und dann merke ich, ich bin doch ein bisschen steif im Oberkörper. Ich stehe gut auf den Skiern. Ich habe immer noch den Ehrgeiz, wie in den 80ern, die Skier ganz nah zusammen zu haben, was unnötig ist heute mit den Carving-Skiern. Muss man gar nicht, soll man auch gar nicht. Aber ich versuche es trotzdem, es geht aber nicht so richtig. Und deswegen bin ich nicht richtig sportlich, aber auch nicht richtig elegant. Und ich bin jetzt die Langsamste bei uns in der Familie. Aber die anderen fahren auch alle Schuss. Ich meine, ich versuche wirklich ordentliche, schöne Bögen. Klingt jetzt nach Schneepflug. Ich versuche halt schön zu fahren. Slalom, sage ich jetzt mal. Ja. Aber ich bin schon eine Sportmaus, muss ich sagen. Ja, schön, dass ich die Frage beantworten konnte und dass nie jemand nachprüfen kann, ob das stimmt, was ich hier erzählt habe. Wenn ihr auch weitere Fragen habt, gerne, die sich auch mit meiner Sportlichkeit befassen, dann her damit auf unserer Webseite, in unserer App, überall gibt es die Möglichkeit, diese Fragen loszuwerden. Bis gleich.

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hier bei Barbaradio. Macht euer Mann gerade eine Diät? Ja, dann wäre ich vorsichtig an eurer Stelle, denn man hat jetzt rausgefunden, dass Menschen, die auf Diät sind, dass die häufiger fremdgehen, weil, und das ist eine ganz, ganz tolle Begründung, die Willenskraft so für die Diät aufgebraucht wird, dass ja an anderer Stelle kann man einfach nicht mehr Nein sagen, ja? Da ist es so, da setzt sich dann die Sekretärin auf einen und sagt, es tut mir leid, ich habe den ganzen Tag noch keine Kohlenhydrate gegessen, ich bin schwach. Okay, mach's einfach. So, deswegen müsst ihr jetzt darauf achten, dass ihr euren Partner immer schön satt macht. Immer schön satt machen, ja? Dass der regelmäßig gut ist, dass er nicht auf schlechte Gedanken kommt. Ich persönlich hätte es ja anders argumentiert. Ich hätte gesagt, wenn man eine Diät macht, dann fühlt man sich so und denkt sich, es läuft gut bei mir. Ich bin schon ganz dünn. Das denke ich ja sofort, nachdem ich irgendwie 2 Stunden nichts gegessen habe, denke ich mir, ach, ich spür's schon, meine Rippen kommen raus. Und dann will ich das natürlich auch jemand anderem zeigen, ja. Also das wäre jetzt so mein Antrieb. Aber gut, jeder geht natürlich aus anderen Gründen fremd. Keine Diät, ne? Denkt dran, sonst wird's gefährlich.

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1: Im Studio André Glatzel. Der Tankrabatt soll heute die letzten beiden Hürden nehmen. Der Bundestag stimmt gerade über das Gesetz ab. Später entscheidet noch der Bundesrat. Wenn beide grünes Licht geben, sollen zum 1. Oktober die Steuern auf Benzin und Diesel um 17 Cent je Liter sinken. In Deutschland kommt das antragslose Kindergeld. Start ist kommendes Jahr. So sollen Eltern von Bürokratie entlastet werden. Und im Kampf gegen Schwerkriminelle und Cyberangriffe soll die Bundespolizei neue Befugnisse bekommen. Dafür hat der Bundestag die Reform des Bundespolizeigesetzes beschlossen. Nach ihrem Sieg bei der Abgeordnetenhauswahl kommt die Berliner Linke heute zu einem Parteitag zusammen. Es soll über Sondierungsgespräche mit Grünen und SPD entschieden werden. Von beiden Seiten kommt aktuell Kritik an der Linken. Unter anderem sind die Pläne für Enteignungen großer Wohnungskonzerne umstritten. Bundestrainer Klopp muss die anstehenden Länderspiele ohne die Offensivkräfte Jamal Musiala und Kai Havertz bestreiten. Beide hatten sich gestern vorm bzw. beim Spiel gegen die Niederlande verletzt. Für sie rücken Florian Wirtz und Jonathan Burkhardt nach.
2: Das war das Wichtigste für den Moment. 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
3: Viele Wolken gibt es heute und im Osten kann zwischendurch auch mal Sprühregen dabei sein. Sonst bleibt es oft sonnig und trocken. Dazu werden es bis zum Nachmittag 16 bis 25 Grad. Im Norden kann es außerdem richtig windig werden mit Sturmböen. Morgen ist dann meist Sonne angesagt, nur ab und zu ziehen Wolken durch. Maximal 22 bis 26 Grad.
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Hallöchen. Wir öffnen Hörerpost. Die kommt heute von Mareile und die Mareile sagt, Barbara, welche Sushi-Rolle magst du am liebsten? Ach, Mareile, du weißt schon, gell, dass mit Fragen rund ums Essen du mir die größte Freude machst. Ich liebe wirklich Sushi sehr, kann aber manchmal angesichts des sehr einfachen Sushis, was man ja manchmal kriegt, wenn man so ein bisschen bei so einem normalen Hersteller da bestellt, wo vielleicht auch gar nicht ein Japaner rollt, sondern vielleicht irgendeiner aus Baden-Württemberg oder so und sagt, schroll jetzt gerade hier ein bisschen den Klebreis zusammen und dann und so weiter. Und dann klemme ich da ein bisschen Lachs rein. Das ist mir zu einfach. Ich habe festgestellt, ich mag Sushi eigentlich fast am liebsten, wenn kein Fisch involviert ist. Ich liebe Sushi, aber mir fällt manchmal dann hinterher auf, dass ich mir denke, ach lustig, ich habe jetzt eigentlich nur Gemüsesushi gegessen. Höchstens mal noch mit so kleinen, wie heißen sie dann da, diese Kügelchen da halt, die Fischrogen da oben drauf. Das finde ich natürlich immer toll. Ich liebe auch Lachs, ich liebe auch Krebsfleisch, mag auch Thunfisch. Aber wenn es dann so in die Weißfischnummer geht oder nur so Sashimi oder so, das ist nicht so meins. Ich mag gerne alles mit Avocado, natürlich mit Gurke. Mir ist manchmal auch der Lachs dann zu fettig. Also dann gerne auch oben irgendwie so ein bisschen Fischrogen drauf und vielleicht noch ein bisschen Philadelphia rein oder so. Und dann so eine richtig schöne Soße. Also eigentlich so, als würde man deutsches Essen essen. Kartoffelpüree und eine richtig schöne Soße. Und genau so müsst ihr es euch bei mir beim Thema Sushi auch vorstellen. Liebe Mareile, schöne Frage. Gerne was mal übers Essen. Liebe ich ja. Ich hoffe, ich konnte alles gut beantworten. Wenn ihr auch Fragen habt, her damit. Unsere App und unsere Webseite geben die Möglichkeit dafür, alles loszuwerden. Und jetzt mache ich euch glücklich mit der tollsten Musik.

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Liebe Frauen da draußen, ich glaube ja, wir sind eigentlich das privilegierte Geschlecht, ist uns allen ja eigentlich auch irgendwie klar, aber Männer haben schon auch sehr viele Möglichkeiten, vor allem durch ihre ja oft durchgehende Körperbehaarung. Es ist nicht nur schön warm und kuschelig im Winter, sondern man kann natürlich auch unheimlich viel damit machen. Man kann sich Scheitel kämmen, man kann sich von links nach rechts rüberlegen. Und jetzt gibt's was ganz Neues, nämlich Haarcontouring. Man kann jetzt Körperbehaarung so rasieren und schneiden, dass diese Behaarung dann optisch die Körperform verändert. Ich habe das jetzt schon ein paar Mal gesehen, wo sich Typen auf ihren haarigen Bauch praktisch ein Sixpack rasiert haben. Und wenn die dann von weitem, von ganz weitem, gegen die Sonne, sage ich mal, geguckt, aus dem Wasser rauskommen, dann denkt man, wow, krass. Für all die da draußen, all die Männer, die vielleicht nicht so viele Haare auf dem Bauch haben, da tut's auch so ein ganz normaler Filzstift oder Edding, mit dem man sich das aufmalen kann. Ist auch eine tolle Sache. Also ich kenn's nur aus meinem Gesicht. Da wird auch viel mit Licht und Schatten gearbeitet. Unter meinem Kinn wird jetzt sehr viel mit schwarzem Lidschatten schraffiert, sage ich mal, um eine gewisse Tiefe zu erzeugen. Soll dann, glaube ich, irgendwie mein leichtes Doppelkinn so ein bisschen wegmogeln. Naja. Also, es funktioniert so lala. Versucht ihr es doch einfach mal mit der Körperbehaarungskonturing. Und wenn ihr dann Ergebnisse habt, bitte unbedingt fotografieren und uns zuschicken. Hier in der Barbaradio App oder bei barbaradio.de. Wir sind verschwiegen wie ein Grab. Wir wollen es uns einfach nur mal angucken, um zu sehen, wie das wirklich so aussieht. Also es wäre toll, wenn da von euch was käme. Bis gleich, hier geht's jetzt weiter mit Musik. Oh.

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1: Im Studio Nanju Kuhlmann. Der Bundestag hat grünes Licht für den Tankrabatt gegeben. Wenn heute dann auch noch vom Bundesrat das Go kommt, kann der Rabatt zum 1. Oktober in Kraft treten. 3 Monate sollen die Spritpreise um 17 Cent je Liter gesenkt werden. In Deutschland kommt das antragslose Kindergeld. Start ist kommendes Jahr. So sollen Eltern von Bürokratie entlastet werden. Und im Kampf gegen Schwerkriminelle und Cyberangriffe soll die Bundespolizei neue Befugnisse bekommen. Dafür hat der Bundestag die Reform des Bundespolizeigesetzes beschlossen. Audi und VW müssen weltweit bis zu 2,8 Millionen Autos zurück in die Werkstätten rufen, rund 1 Million davon in Deutschland. Betroffen sind unter anderem der Audi Q3 und der Golf. Durch einen Fehler in der Verschraubung kann im schlimmsten Fall die Lenkung ausfallen. Der Polizei in Baden-Württemberg ist ein Schlag gegen Cyberbetrüger gelungen. Über 9000 Telefonnummern wurden abgeschaltet. Sie waren für eine Anlagebetrugsmasche genutzt worden. Wer dahinter steckt, ist weiter unbekannt.
0: Das war das Wichtigste für den Moment. 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
2: Viele Wolken gibt es heute und im Osten kann zwischendurch auch mal Sprühregen dabei sein. Sonst bleibt's oft sonnig und trocken. Dazu werden es bis zum Nachmittag 16 bis 25 Grad. Im Norden kann's außerdem richtig windig werden mit Sturmböen. Morgen ist dann meist Sonne angesagt, nur ab und zu ziehen Wolken durch. Maximal 22 bis 26 Grad.
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Liebe Freunde da draußen, ich habe schon wieder etwas ganz, ganz Tolles herausgefunden und gelesen in einer amerikanischen Forschung. Denn da haben Wissenschaftler herausgefunden, dass ein gesundes und aktives Sexleben gut für die Karriere ist. Und jetzt hold on to your seat. Natürlich nicht, wenn man mit dem Chef oder der Chefin schläft. Nein, man ist, wenn man selber viel Sex hat, ja viel ausgeglichener, viel zufriedener. Und dadurch ist man auch einfach engagierter bei der Arbeit. Also es ist eine andere Art und Weise, sich hochzuschlafen. Leute, wenn ihr also eine freie Stelle habt, dann versucht euch Heidi Klum anzustellen. Die ist, glaube ich, Nymphoman und dementsprechend bis in die Fußnägel motiviert, bei welchem Job auch immer. Ja, die macht Excel, die füllt den Kühlschrank auf, die kümmert sich einfach um alles, weil die sowas von befeuert ist zu Hause. Ihr versteht, was ich meine. Also ran an die Buletten. Die wäre eigentlich auch was für Barbaradio. Wir brauchen hier engagierte Mitarbeiter. Stellt ihr mich bitte mal zur

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2: 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Geisteskrank.
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1: Im Studio Nanju Kuhlmann. Der Bundestag hat grünes Licht für den Tankrabatt gegeben. Wenn heute dann auch noch vom Bundesrat das Go kommt, kann der Rabatt zum 1. Oktober in Kraft treten. 3 Monate sollen die Spritpreise um 17 Cent je Liter gesenkt werden. Bei Unfällen mit E-Scootern sollen Opfer in Zukunft leichter an Schadenersatz kommen. Der Bundesrat hat dafür gestimmt, dass auch die Vermieter der Roller haften, nicht mehr nur die Fahrer. Und ab dem kommenden Jahr kommt das antragslose Kindergeld. Nach ihrem Sieg bei der Abgeordnetenhauswahl kommt die Berliner Linke heute zu einem Parteitag zusammen. Es soll über Sondierungsgespräche mit Grünen und SPD entschieden werden. Von beiden kommt aktuell Kritik an der Linken. Unter anderem sind die Pläne für Enteignungen großer Wohnungskonzerne umstritten. Israels Ministerpräsident Netanyahu hat den Angriff auf den Iran vor der UN-Vollversammlung verteidigt. Das sei eine der einfachsten Entscheidungen gewesen, die er je habe treffen müssen, sagte er. Bei seiner Rede verließen Dutzende Delegierte aus Protest den Saal.
0: Das war das Wichtigste für den Moment. 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
2: Viele Wolken gibt es heute Nachmittag im Osten und Nordosten. Dazu kann es ab und zu mal sprühregnen, sonst zeigt sich oft die Sonne. Bis zum Abend bleibt das insgesamt ähnlich. Am wärmsten wird's im Südwesten mit bis zu 25 Grad. Morgen ziehen im Norden wieder öfter Wolken durch und es kann auch mal regnen. Sonst bleibt's meist sonnig bei maximal 26 Grad.
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Es gibt einen neuen Instagram-Kanal, darüber wollte ich euch jetzt aufklären, der gerade ziemlich erfolgreich ist und zwar mit 1,3 Millionen Abonnenten. Wirklich, also da kriegt selbst Kai Pflaume Tränen in die Augen und das Ding wächst und wächst und wächst. Ich gebe zu, die Inhalte dieses Kanals sind speziell. Es ist nämlich Pinkeln mit landschaftlichem Überbau, sage ich jetzt mal. Also ein Mann steht an wunderschönen Orten und pinkelt. Und dabei sieht man, jetzt kommt die schlechte Nachricht, nur den Strahl, sonst gar nichts, auch nicht sein Gesicht. Andreas Burani, bist du das? Frage ich mich einfach mal. Ich suche dich schon so lange. Vielleicht versuchst du dich auf diese Art und Weise in unsere Herzen

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1: Micky Krause hat mich letztens hier im Studio besucht. Sein Markenzeichen ist seine Perücke. Aber war das für ihn im Nachhinein die richtige Entscheidung, mit dieser, ausgerechnet dieser und überhaupt mit Perücke in die Öffentlichkeit zu gehen?
2: Frisurtechnisch finde ich das eigentlich ganz okay. Es gibt andere Männer, die sehen mit ihrer eigenen Frisur noch schlimmer aus als ich. Ich möchte jetzt nicht irgendwelche Namen großartig erwähnen, aber ich bin insgesamt sehr zufrieden und ich genieße ja den großen Vorteil, auch jetzt nicht 24 Stunden am Tag mit Micky Krause sein zu müssen, denn das kann sehr hart sein, wenn ich zum Beispiel ab und zu mit Jürgen Drews, wenn der am Flughafen ist, der wird auf Schritt und Tritt verfolgt und hat keine ruhige Minute. Und seitdem wir natürlich Telefone haben und iPhones und bla bla bla, hat der Mann keine ruhige Minute mehr. Und ich gucke mir das ganze Spektakel dann aus der Distanz an, also von da hinten. Und alles ist wunderbar.
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1: Im Studio Nanju Kuhlmann. Der Bundestag hat grünes Licht für den Tankrabatt gegeben. Wenn heute dann auch noch vom Bundesrat das Go kommt, kann der Rabatt zum 1. Oktober in Kraft treten. 3 Monate sollen die Spritpreise um 17 Cent je Liter gesenkt werden. In Deutschland kommt das antragslose Kindergeld. Start ist kommendes Jahr. So sollen Eltern von Bürokratie entlastet werden. Und im Kampf gegen Schwerkriminelle und Cyberangriffe soll die Bundespolizei neue Befugnisse bekommen. Dafür hat der Bundestag die Reform des Bundespolizeigesetzes beschlossen. In Deutschland haben wieder tausende Schüler gegen das mögliche Comeback der Wehrpflicht demonstriert. In über 100 Städten gab es einen Schulstreik. Die Wehrpflicht ist seit Jahren ausgesetzt. Seit Anfang des Jahres bekommen junge Männer aber wieder Einladungen zur Musterung. Die Berliner Linke will heute auf einem Parteitag darüber abstimmen, ob sie die Grünen und die SPD zu Sondierungsgesprächen einlädt. Die Berliner SPD ist grundsätzlich bereit dazu. Außerhalb von Berlin sehen Vertreter von Grünen und SPD ein Bündnis mit den Linken kritisch.
0: Das war das Wichtigste für den Moment. 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
2: Viele Wolken gibt es heute Nachmittag im Osten und Nordosten. Dazu kann es ab und zu mal sprühregnen, sonst zeigt sich oft die Sonne. Bis zum Abend bleibt das insgesamt ähnlich. Am wärmsten wird es im Südwesten mit bis zu 25 Grad. Morgen ziehen im Norden wieder öfter Wolken durch und es kann auch mal regnen. Sonst bleibt es meist sonnig bei maximal 26 Grad.
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0: Zauberer trifft auf.
1: Oliver Kalkofer hat mich letztens hier im Studio besucht. Und wenn sich ja einer mit Fernsehen auskennt, dann ist es tatsächlich er. Aber er hat ja mal so einen Überblick über ganz Europa, vielleicht die ganze Welt. Wo gibt's denn seiner Meinung nach das beste Fernsehen?
2: Also sagen wir mal so, die ganzen schlimmen Sachen, die wir kennen, ne, die kommen auch zum größten Teil aus England oder auch aus Amerika. Aber der Unterschied ist, dass du so in England, Amerika auch, da kommen auch die ganzen tollen Sachen her. Und in Deutschland hängen wir hinterher, aber es wird besser, finde ich. Aber wir sind jahrzehntelang hinter unseren Möglichkeiten zurückgeblieben, weil wir haben gute Autoren, wir haben gute Regisseure, wir können gute Sachen machen. Aber man hat sich nicht getraut. Die Öffentlich-Rechtlichen trauen, also gerade was im fiktionalen Bereich angeht, die haben sich nicht getraut. Und wir haben hier immer noch, wenn du die Öffentlich-Rechtlichen anschaust, haben wir fast nur Krimiserien ohne Ende. Krimis, Schmunzelkrimis, ernste Krimis, diese Krimis, jene Krimis. Dann noch ein bisschen Krankenhaus und Familie. So, und das ist es eigentlich. Und mal vielleicht noch Schule oder so. Aber das ist, also sonst gibt's ja nichts. Nichts, was irgendwie Genre ist in irgendeiner Form oder sonst wie. Und dann viel so Geschichtliches, was mit deutscher Geschichte oder auch sonst wie zu tun hat. Mhm. Und Dramen. Das andere, und in England, Amerika hast du auch diesen ganzen Kram, den ganzen Schrott, aber die sind immer bemüht, innovativ zu sein. Und in Deutschland sind wir das nicht, sondern gucken immer, was machen die anderen. Das ist das alte Problem, was wir immer hatten.
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Hallöchen, wir sind zurück hier mit guter Laune und ich habe wieder eine Hörerinnenfrage ausgewählt. Ich habe viel Zuschriften bekommen. Diesmal möchte Britta von mir wissen, hey Barbara, kann man dich auch für Hochzeiten buchen? Die Antwort, liebe Britta, ist nein, kann man nicht. Die Vorstellung, dass ich auf jemands Hochzeit, den ich nicht kenne, singe oder moderiere, finde ich wirklich absurd. Ich habe tatsächlich schon die ein oder andere Anfrage bekommen. Ganz ehrlich, meist von Leuten, die bei meiner Agentur anriefen und dann folgenden Satz sagten, der mich persönlich etwas skeptisch gemacht hat. Geld spielt keine Rolle. Und dann dachte ich mir, stimmt, bei mir übrigens auch nicht. Und deswegen komme ich leider nicht. Denn ich finde es absurd. Also erstens mal weiß man ja gar nicht, wo man dann da rauskommt. Und dann ist es ja so, wenn die einen dann erstmal gekauft haben, dann wollen die ja, dass man auch mit am Brauttisch sitzt. Dann sitzt du da und unterhältst dich den ganzen Abend mit fremden Leuten und tust so, als wärst du Teil der Hochzeitsgesellschaft. Also das stelle ich mir absurd vor. Egal für wie viel Geld. Auf keinen Fall. Ich habe einmal auf einem 40. Geburtstag gesungen. Das war sehr lustig, muss ich sagen. Aber da bin ich dann auch nach meinen 4 Liedern fröhlich wieder ins Auto gestiegen und nach Hause gefahren. Weil dann so mitfeiern und so, das finde ich dann doch irgendwie ein bisschen komisch. Also für Hochzeiten bin ich nicht zu buchen, aber sonst eigentlich für nahezu alles. Die Torte muss halt groß genug sein, dass ich da rausspringen kann. Das wollte ich nur mal sagen. Wenn ihr vielleicht auch eine Frage an mich habt oder an unser Team oder an irgendwas, ich beantworte ja eigentlich alles, dann meldet euch gerne in unserer App oder auf unserer Webseite. So, und hier geht's jetzt weiter mit der besten Musik für euch.

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1: Im Studio Nanju Kuhlmann. Der Tankrabatt kommt zurück. Bundestag und Bundesrat haben heute grünes Licht gegeben. Von Anfang Oktober bis Ende Dezember sollen die Spritpreise um 17 Cent je Liter gesenkt werden. Wirtschaftsexperten und Sozialverbände kritisieren den Tankrabatt als zu teuer und wenig zielgenau. Bei Unfällen mit E-Scootern sollen Opfer in Zukunft leichter an Schadenersatz kommen. Der Bundesrat hat dafür gestimmt, dass auch die Vermieter der Roller haften, nicht mehr nur die Fahrer. Und ab dem kommenden Jahr kommt das antragslose Kindergeld. Audi und VW müssen weltweit bis zu 2,8 Millionen Autos zurück in die Werkstätten rufen, rund 1 Million davon in Deutschland. Betroffen sind unter anderem der Audi Q3 und der Golf. Durch einen Fehler in der Verschraubung kann im schlimmsten Fall die Lenkung ausfallen. Nach ihrem Sieg bei der Abgeordnetenhauswahl kommt die Berliner Linke heute zu einem Parteitag zusammen. Es soll über Sondierungsgespräche mit Grünen und SPD entschieden werden. Von beiden kommt aktuell Kritik an der Linken. Unter anderem sind die Pläne für Enteignungen großer Wohnungskonzerne umstritten.
0: Das war das Wichtigste für den Moment. 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
2: Sonnig und trocken ist es gerade in vielen Ecken. Nur im Osten und Nordosten hängen dichte Wolken, ab und zu mit etwas Sprühregen dabei. Insgesamt liegen die Höchstwerte heute bei 16 bis 25 Grad. Morgen bleibt es in der Mitte und im Süden meist freundlich. Im Norden ziehen öfter Wolken rein und es kann auch mal regnen. Maximal werden es bis zu 30 Grad.
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Liebe Freunde, der technische Fortschritt macht ja nicht Halt. Auch nicht vor Sex und Liebe. Es ist eine Kussmaschine erfunden worden. Endlich ist es soweit. Gibt ja viele tolle Erfindungen, die man nicht braucht, aber diese finde ich jetzt mal relativ interessant. Und zwar ist das ein Gerät, wo man auch mit dem Partner über große Entfernungen hinweg in Kusskontakt bleiben kann. Es ist eigentlich ganz einfach. Es ist eine Gummilippe und die steckt man unten ins Handy. Und wenn man dann das Handy küsst und der Partner sein Handy auch küsst, dann wird das auf diese Gummilippe übertragen und die macht dann Kussbewegungen und ja, wärmt sich, glaube ich, sogar auch auf. Also es ist eigentlich dann wie zu Hause. Jetzt fragen sich natürlich viele andere Frauen da draußen, die vielleicht schon länger verheiratet sind. Ja, aber Freunde, um mit meinem Mann das authentische Kusserlebnis zu haben, da muss das auch trockenen Mund übertragen, Rauch, ja, so nach dem Aufstehen, so dieses bisschen abgestandene, da hängt noch ein bisschen Knoblauch vom Grillen gestern zwischen den Zähnen. Das sind natürlich alles Sachen, die muss diese Lippe meiner Meinung nach für das perfekte Kusserlebnis auch mit übertragen. Zigaretten? Schön. Und jetzt die nächste Frage, die mich interessiert. Wenn ich meinen Kussmund, meinen virtuellen, dann hier mal in der Redaktion liegen lasse und vielleicht jemand anderes sich daran bedient, gehe ich dann fremd? Ist das wie Betrug? Gott, Fragen über Fragen. Hier sind die rechtlichen Hintergründe noch nicht geklärt. Also

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ist soweit. Schön, dass ihr eingeschaltet habt. Ja, die Hörerpost steht jetzt bei uns auf dem Programm. Es ist ja immer wieder toll, wenn nicht nur ich was raussende, sondern wenn auch von euch was zurückkommt. Die Elke hat mir geschrieben, sie möchte wissen, hey Barbara, magst du eigentlich Überraschungen? Also Freunde, jetzt schaut mich doch mal genau an und dann überlegt euch mal, mag ich Überraschungen? Natürlich mag ich Überraschungen. Ich finde es total toll, wenn man mich überrascht. Allerdings muss ich sagen, man hat mich schon lange nicht mehr überrascht. Also, ich weiß gar nicht, wann ich zuletzt irgendwas mal bekommen habe, womit ich nicht gerechnet habe oder man sich irgendwie was für mich ausgedacht hat. Ich finde es ganz toll und ich kann es überhaupt nicht verstehen, dass es Leute gibt, die sagen, ich mag keine Überraschungen. Weil es gibt ja so Kontrollettis, die wollen alles genau wissen, was passiert. Und dann wollen die genau vorher wissen, wer kommt und wie viele Leute und was es dann zu essen gibt und was genau gemacht wird und so. Da bin ich total locker. Mich kannst du wirklich abholen und irgendwo hinfahren und dann einfach rauslassen und dann stehen da 1000 Leute und dann kannst du mir auch sagen, bitte moderiere noch eine Kleinigkeit. Würde ich auch machen. Also fände ich toll. Ich liebe alles, was anders ist als das, was ich mir vorher überlegt habe, sozusagen. Also Überraschungen. Ich liebe Überraschungen, liebe Elke. Deswegen, ja, überrascht mich doch mal. Ich weiß jetzt auch nicht, wie das funktionieren soll. Wie auch immer, überrascht mich mit tollen Fragen zum Beispiel über die nächsten Wochen, indem ihr die Fragen einschickt hier in unserer App oder auf unserer Webseite. Da freue ich mich nämlich immer am meisten, wenn ich mitkriege, dass ihr da draußen mir auch wirklich zuhört. Großes Kompliment für mich. Gleich lohnt sich das Zuhören ganz besonders, denn es gibt Musik. Die beste Musik für euch. 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
1: Im Studio Nanju Kuhlmann. Ab Oktober gibt's in Deutschland wieder den Tankrabatt. Bundestag und Bundesrat haben ihn heute beschlossen. Ab nächstem Monat sollen Diesel und Benzin dann um 17 Cent pro Liter günstiger werden. Den Rabatt gab's im Sommer schon mal. In Deutschland kommt das antragslose Kindergeld. Start ist kommendes Jahr. So sollen Eltern von Bürokratie entlastet werden. Und im Kampf gegen Schwerkriminelle und Cyberangriffe soll die Bundespolizei neue Befugnisse bekommen. Dafür hat der Bundestag die Reform des Bundespolizeigesetzes beschlossen. Audi und VW müssen weltweit bis zu 2,8 Millionen Autos zurück in die Werkstätten rufen, rund 1 Million davon in Deutschland. Betroffen sind unter anderem der Audi Q3 und der Golf. Durch einen Fehler in der Verschraubung kann im schlimmsten Fall die Lenkung ausfallen. In Deutschland haben wieder tausende Schüler gegen das mögliche Comeback der Wehrpflicht demonstriert. In über 100 Städten gab es einen Schulstreik. Die Wehrpflicht ist seit Jahren ausgesetzt. Seit Anfang des Jahres bekommen junge Männer aber wieder Einladungen zur Musterung.
0: Das war das Wichtigste für den Moment. 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
2: Viele Wolken gibt es heute Abend vor allem im Nordosten. Dazu kann es auch mal nieseln. Sonst bleibt es meistens trocken. In der Nacht sind an der Nordsee weiter viele Wolken dabei und vereinzelt fällt etwas Regen. Sonst ist es oft klar oder nur leicht wolkig, ab und zu auch neblig. Die Tiefstwerte liegen zwischen 13 und 1 Grad. Morgen hat der Norden öfter Wolken und etwas Regen. Sonst wird es meist trocken bei bis zu 26 Grad.
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Liebe Freunde da draußen, also wir bei Barbaradio, ich möchte uns ja nicht selber loben, aber wir sind schon sehr serviceorientiert und natürlich immer den neuesten Trends hinterher. Ihr kennt mich, alles was sozusagen fashionmäßig unterwegs ist, wird hier bei uns besprochen. Heute geht's mal in einen ganz anderen Bereich. Ich habe mich mit Putzhacks beschäftigt und auch da ist natürlich das scharfe Reinigungsmittel nicht mehr so gerne gesehen in Bad und Küche. Man reinigt jetzt alternativ und mir ist aufgefallen, das Neueste vom Neuen, Doppelpunkt, Putzen mit Kartoffeln. Also, ihr schneidet euch eine Kartoffel sozusagen in der Mitte durch, möglichst groß idealerweise, denn angeblich kann man mit der Stärke der Kartoffeln ideal Kalkflecken loswerden. Und jetzt kommt's, mit Kartoffelpüree kommt man sogar in die Ecken. Ich als Kartoffelsalatesserin frage mich, ob das auch funktioniert. So eine richtige Kartoffel habe ich nämlich gar nicht im Kühlschrank.

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jetzt wird es wieder spannend, denn ich darf mich mit meinen Hörerinnen und Hörern befassen. Das mache ich ja am allerliebsten, wenn es hier keine Einbahnstraße ist und ich nur irgendwas rausschnattere und nichts zurückkommt, sondern ihr habt wieder Fragen eingeschickt. Hörerpost, diesmal von Helena. Sie fragt, Barbara, wovor ekelst du dich? Und das ist ganz interessant. Ich habe was, was glaube ich viele Leute haben, weil das gibt so ein richtiges Phänomen, auch im Internet, worüber man lesen kann. Und zwar ist es so eine gewisse Angst vor einer bestimmten Struktur, so eine löchrige Struktur. Und zwar kann man da so einen Test machen und dann sieht man da immer so wie so Blumen oder so Korallen, die so im Meer wachsen oder bestimmte Sachen. Und wenn man sich dann so richtig doll ekelt, dann hat man das. Und das Lustige ist, genau diese Struktur, die findet man in der Elbphilharmonie. Die gesamte Elbphilharmonie ist aus akustischen Gründen mit so einer Art Lochmuster ausgestattet. Und jedes Mal, wenn ich in der Elbphilharmonie moderiere, stehe ich auf der Bühne und habe so auf dem Rücken Gänsehaut und im Gesicht auch, weil ich ständig diese Löcher an den Wänden angucke und mir denke, uah, uah. Und meine Freundin hat es auch und der schicke ich dann immer ein Foto und dann uah, uah, machen wir beide die ganze Zeit so. Also davor ekel ich mich. Ich weiß auch nicht, was das ist, glaube ich, was sehr Tiefsitzendes. Ich ekel mich jetzt nicht vor irgendwelchen Tieren, muss ich sagen. Also ich habe Schiss, so ein bisschen vor Spinnen. Aber jetzt ekeln tue ich mich tatsächlich eher vor diesen Lochmustern.

Antwort, oder Helena? Aber ich war ehrlich. Ich freue mich, wenn ihr was über mich wissen wollt, schickt mir gerne eure Fragen ein. Hier auf unserer Webseite oder in unserer App. Und ich freue mich jetzt auf das, was kommt, weil jetzt gibt's nämlich für euch die beste Musik. Die gehört nämlich auch in unser Programm.

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1: Im Studio Nanju Kuhlmann. Der Tankrabatt kommt zurück. Bundestag und Bundesrat haben heute grünes Licht gegeben. Von Anfang Oktober bis Ende Dezember sollen die Spritpreise um 17 Cent je Liter gesenkt werden. Wirtschaftsexperten und Sozialverbände kritisieren den Tankrabatt als zu teuer und wenig zielgenau. Bei Unfällen mit E-Scootern sollen Opfer in Zukunft leichter an Schadenersatz kommen. Der Bundesrat hat dafür gestimmt, dass auch die Vermieter der Roller haften, nicht mehr nur die Fahrer. Und ab dem kommenden Jahr kommt das antragslose Kindergeld. Audi und VW müssen weltweit bis zu 2,8 Millionen Autos zurück in die Werkstätten rufen, rund 1 Million davon in Deutschland. Betroffen sind unter anderem der Audi Q3 und der Golf. Durch einen Fehler in der Verschraubung kann im schlimmsten Fall die Lenkung ausfallen. Nach ihrem Sieg bei der Abgeordnetenhauswahl kommt die Berliner Linke heute zu einem Parteitag zusammen. Es soll über Sondierungsgespräche mit Grünen und SPD entschieden werden. Von beiden kommt aktuell Kritik an der Linken. Unter anderem sind die Pläne für Enteignungen großer Wohnungskonzerne umstritten.
0: Das war das Wichtigste für den Moment. 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
2: Viele Wolken gibt es heute Abend vor allem im Nordosten. Dazu kann es auch mal nieseln. Sonst bleibt es meistens trocken. In der Nacht sind an der Nordsee weiter viele Wolken dabei und vereinzelt fällt etwas Regen. Sonst ist es oft klar oder nur leicht wolkig, ab und zu auch neblig. Die Tiefstwerte liegen zwischen 13 und 1 Grad. Morgen hat der Norden öfter Wolken und etwas Regen. Sonst wird es meist trocken bei bis zu 26 Grad.
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Hier kurz eine Meldung in eigener Sache. Meine Redaktion hat sich mal ganz kurz hinters Internet geklemmt und versucht, Sachen zu googeln rund um meine Person. Mein Name ist Barbara Schöneberger und ich bin Radio- und Fernsehmoderatorin. Ja, und da ist Folgendes rausgekommen. Man kann genau zurückverfolgen, wann Menschen meinen Namen googeln und wann sie meine Bilder angucken. Und da ist jetzt rausgekommen, dass der Begriff Barbara Schöneberger besonders nachts zwischen 0 und 3 Uhr gesucht wird. Und bei der Bildersuche insgesamt über den Tag verteilt, suchen die meisten Menschen, also 25%, tatsächlich zwischen 0 und 3 Uhr. Ja, und jetzt hat man mir das hier vorgelegt und hat gesagt, kannst du dir das erklären? Ja, ich kann mir das erklären. Und zwar ist es wahrscheinlich so, die gucken mich von 20.15 Uhr bis 23.15 Uhr, gucken die mich im Fernsehen an. Und dann sitzen die da und dann sagen die, hat die immer schon so ausgesehen? Die muss doch früher mal anders gewesen sein. Und dann googeln die mich und geben ein Barbara Schöneberger früher oder Barbara Schöneberger jung. Und dann kommen die auf meine Bilder. Und das ist passiert dann eben zwischen 0 und 3, weil dann bleiben die hängen und sagen, boah, die war ja echt super. Schade, dass ich da noch nicht auf der Welt war. Aber es ist mir ganz wurscht, ehrlich. Ich bleib noch eine Weile. Ich altere im Fernsehen. Ist mir ganz, ganz, ganz egal. Googelt mich weiter, um welche Zeit auch immer. Mir ist alles recht. Hier geht's weiter mit Musik.

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Liebe Freunde, schön, dass ihr heute eingeschaltet habt. Ihr werdet mich wahrscheinlich zum letzten Mal hier in der Show erleben, denn ich werde demnächst als professionelle Kraulerin arbeiten. Es geht nicht ums Schwimmen, es geht ums Scratchen. Es gibt nämlich in Amerika jetzt sogenannte Scratch Girls, also Kratz Girls. Das sind Frauen, die ihr Geld damit verdienen, ja, Menschen den Rücken zu kratzen. Und jetzt kommt's, pro Session verdienen die $75 für eine halbe Stunde. Das heißt ja, Moment kurz, wenn ich das mal eben, also und so weiter, dass man dann bis zu $150 für eine Stunde verlangen könnte. Die Menschen, die das buchen, die finden einfach, dass das so einen tollen Klang hat und dass das Gefühl und überhaupt das Ganze des Rückenkraulens sowas Entspannendes ist, dass sie es fast noch lieber mögen als eine echte Massage. Amerika ist Vorreiter. Und ich sage euch eins, jetzt kommt meine Chance, weil kraulen, das kann ich. Könnt ihr alle mal fragen. Bis gleich. Ich habe gleich Hörerpost und darauf freue ich mich ganz besonders.

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1: Im Studio Nanju Kuhlmann. Ab Oktober gibt's in Deutschland wieder den Tankrabatt. Bundestag und Bundesrat haben ihn heute beschlossen. Ab nächstem Monat sollen Diesel und Benzin dann um 17 Cent pro Liter günstiger werden. Den Rabatt gab's im Sommer schon mal. In Deutschland kommt das antragslose Kindergeld. Start ist kommendes Jahr. So sollen Eltern von Bürokratie entlastet werden. Und im Kampf gegen Schwerkriminelle und Cyberangriffe soll die Bundespolizei neue Befugnisse bekommen. Dafür hat der Bundestag die Reform des Bundespolizeigesetzes beschlossen. In Deutschland haben wieder tausende Schüler gegen das mögliche Comeback der Wehrpflicht demonstriert. In über 100 Städten gab es einen Schulstreik. Die Wehrpflicht ist seit Jahren ausgesetzt. Seit Anfang des Jahres bekommen junge Männer aber wieder Einladungen zur Musterung. Der Polizei in Baden-Württemberg ist ein Schlag gegen Cyberbetrüger gelungen. Über 9000 Telefonnummern wurden abgeschaltet. Sie waren für eine Anlagebetrugsmasche genutzt worden. Wer dahinter steckt, ist weiter unbekannt.
0: Das war das Wichtigste für den Moment. 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
2: Viele Wolken gibt es heute Abend vor allem im Nordosten. Dazu kann es auch mal nieseln. Sonst bleibt es meistens trocken. In der Nacht sind an der Nordsee weiter viele Wolken dabei und vereinzelt fällt etwas Regen. Sonst ist es oft klar oder nur leicht wolkig, ab und zu auch neblig. Die Tiefstwerte liegen zwischen 13 und 1 Grad. Morgen hat der Norden öfter Wolken und etwas Regen. Sonst wird es meist trocken bei bis zu 26 Grad.
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1: Freunde, wenn ihr dachtet, der Abend wäre schon vorbei, dann habt ihr die Rechnung ohne mich gemacht. Wir drehen jetzt hier nochmal richtig auf, gell? Weil je später der Abend, desto lauter und wilder die Musik. Nein, das muss natürlich nicht sein. Aber gut ist sie, die Musik, die ich euch rausgesucht habe, hier bei Barbaradio. Hier kommt der nächste Song für

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1: Im Studio Nanju Kuhlmann. Der Tankrabatt kommt zurück. Bundestag und Bundesrat haben heute grünes Licht gegeben. Von Anfang Oktober bis Ende Dezember sollen die Spritpreise um 17 Cent je Liter gesenkt werden. Wirtschaftsexperten und Sozialverbände kritisieren den Tankrabatt als zu teuer und wenig zielgenau. Die Linke will als Berliner Wahlsieger mit der SPD und den Grünen in Sondierungsgespräche gehen. Das wurde bei einem Sonderparteitag beschlossen. Erschwert wird die bevorstehende Regierungsbildung aber durch Antisemitismusvorwürfe und die Kritik an den Enteignungsplänen der Linken. Audi und VW müssen weltweit bis zu 2,8 Millionen Autos zurück in die Werkstätten rufen, rund 1 Million davon in Deutschland. Betroffen sind unter anderem der Audi Q3 und der Golf. Durch einen Fehler in der Verschraubung kann im schlimmsten Fall die Lenkung ausfallen. Die Shoppinglaune der Menschen in Deutschland flaut etwas ab. Hauptgrund dafür sind die hohen Energiepreise, so das Nürnberger Institut für Marktentscheidungen. Die Leute gehen demnach davon aus, dass sich ihre Kaufkraft dadurch verringert. Außerdem rechnen sie in den nächsten Monaten eher nicht mit Gehaltssprüngen.
0: Das war das Wichtigste für den Moment. 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
2: Viele Wolken gibt es an der Küste, aber kaum Regen. Sonst ist es meist klar. Und ab und zu kann entlang von Flüssen auch mal Nebel auftauchen. In der Nacht sinken die Temperaturen auf 13 bis 0 Grad. Morgen bleibt es im Norden wolkig und es regnet zwischendurch leicht. Sonst meist trocken mit bis zu 26 Grad.
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Freunde, ihr kennt das. Man plant doch jeden Abend den gemütlichen Feierabend, wo man sich so ausstrecken möchte. Man möchte sich mal wieder unterhalten und bei Kerzenschein vielleicht ein bisschen schmusen. Und was passiert dann? Man hängt wieder in der YouTube-Rabbit-Hole-Schleife fest, ja, oder bei Instagram, wo man dann auch noch nicht mal irgendwelche Rezepte mit Kürbis anguckt, sondern irgendwelche seltsamen Hautkrankheiten, Unfälle und ich weiß nicht was, Prominente, von denen man eigentlich gehofft hatte, sie nie wieder sehen zu müssen. Also wenn ihr da gerade seid, dann legt jetzt das Ding auf die Seite, schließt die Augen und hört zu. Ich habe euch super Musik rausgesucht, hier bei Barbaradio.

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1: Im Studio Gisa Weber. Ab Oktober gibt es in Deutschland wieder den Tankrabatt. Bundestag und Bundesrat haben ihn jetzt beschlossen. Ab nächstem Monat sollen Diesel und Benzin dann um bis zu 17 Cent pro Liter günstiger werden. Den Rabatt gab es im Sommer schon mal. Die Linke will als Berliner Wahlsieger mit der SPD und den Grünen in Sondierungsgespräche gehen. Das wurde bei einem Sonderparteitag beschlossen. Erschwert wird die bevorstehende Regierungsbildung, aber durch Antisemitismusvorwürfe und die Kritik an den Enteignungsplänen der Linken. In Deutschland haben wieder tausende Schüler gegen das mögliche Comeback der Wehrpflicht demonstriert. In über 100 Städten gab es einen Schulstreik. Die Wehrpflicht ist seit Jahren ausgesetzt. Seit Anfang des Jahres bekommen junge Männer aber wieder Einladungen zur Musterung. Der Polizei in Baden-Württemberg ist ein Schlag gegen Cyberbetrüger gelungen. Über 9000 Telefonnummern wurden abgeschaltet. Sie waren für eine Anlagebetrugsmasche genutzt worden. Wer dahinter steckt, ist weiter unbekannt.
0: Das war das Wichtigste für den Moment. 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
2: Viele Wolken gibt es an der Küste, aber kaum Regen. Sonst ist es meist klar. Und ab und zu kann entlang von Flüssen auch mal Nebel auftauchen. In der Nacht sinken die Temperaturen auf 13 bis 0 Grad. Morgen bleibt es im Norden wolkig und es regnet zwischendurch leicht, sonst meist trocken mit bis zu 26 Grad.
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liebe Freunde, ich bin's, eure Babsi, und meine Redaktion ist mal wieder durchgedreht. Ich weiß nicht, wen die da genau anzapfen an Informationsquelle, aber angeblich ist wieder eine neue Umfrage auf dem Markt. Ja, und ihr dürft raten, es geht um Sex. Richtig. Es gibt einen neuen Sextrend und der heißt Swaddling. Swaddling ist ja ein Wort, was ich persönlich noch nie gehört habe. Häufig ist es ja so, dass man an bestimmten Sextrends schon seit Jahren teilnimmt, aber man wusste nicht, wie sie heißen. Aber das ist jetzt tatsächlich mal, ja, es ist nicht wirklich was Neues, aber es ist, das ist gleich ein Trend, es ist natürlich toll. Also es geht so, anstatt dass man nach dem Sex auf die andere eigene Betthälfte rüberrutscht, bleibt man ineinander, wenn ihr wisst, was ich meine, und bleibt bestenfalls die ganze Nacht so miteinander liegen. Das können auch nur Wissenschaftler sich ausgedacht haben, die, glaube ich, in ihrem ganzen Leben schon länger keinen Geschlechtsverkehr mehr hatten, weil erfahrungsgemäß ist es rein physikalisch nicht möglich, dass man nach dem Sex die ganze Nacht ineinander gesteckt wie zwei Lego-Teilchen, so wird es hier beschrieben, bleibt, weil verschiedene Dinge dazu führen, dass man dann irgendwann auseinanderrutscht. Also ich möchte jetzt auch nicht deutlicher werden. Was passiert eigentlich, wenn man husten muss? Oh, Entschuldigung. Und dann ist nämlich schon alles zu spät. Das ist the end of swaddling. Wenn du husten musst, ist the end of swaddling. Also wichtig ist, man soll keine Kondome benutzen, weil dann kann man abrutschen. Und angeblich verschafft es unglaubliche Intimität mit dem Partner. Ja, aber jetzt mal ganz ehrlich, man hatte da vorher Sex. Dann ist ja auch mal irgendwann gut. So. Also, ich wollte euch nur sagen, damit ihr euch danach richten könnt, versucht's halt einfach mal. Und wenn ihr Erfahrungen habt, von denen ihr glaubt, dass ihr sie gerne mit uns teilen möchtet, weil wir sind ja im Prinzip eine interne Gruppe, sage ich jetzt mal, ja. Dann könnt ihr uns natürlich gerne auf der App oder Webseite schreiben. Wir würden gerne dran teilhaben, wie es bei euch so läuft. Und wie ihr mit dem Thema Husten umgeht beim Swaddeln. Schönen Tag noch. Viele Grüße auch an die Familie. Wiedersehen.

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1: Im Studio Gisa Weber. Der Tankrabatt kommt zurück. Bundestag und Bundesrat haben grünes Licht gegeben. Von Anfang Oktober bis Ende Dezember sollen die Spritpreise um 17 Cent je Liter gesenkt werden. Wirtschaftsexperten und Sozialverbände kritisieren den Tankrabatt als zu teuer und wenig zielgenau. Wer regiert künftig Berlin? Die Linke will als stärkste Kraft mit den Grünen und der SPD sprechen. Das wurde jetzt auf einem Sonderparteitag beschlossen. Ein Knackpunkt dürfte für mögliche Koalitionspartner auch der Umgang mit den Antisemitismusvorwürfen sein. In Deutschland sind immer mehr Haushalte auf Wohngeld angewiesen. Im vergangenen Jahr waren es 1,3 Millionen. Das ist ein Anstieg um über 7%, heißt es vom Statistischen Bundesamt. Das ist der höchste Stand seit 20 Jahren. Audi und VW müssen weltweit bis zu 2,8 Millionen Autos zurück in die Werkstätten rufen. Rund 1 Million davon in Deutschland. Betroffen sind unter anderem Audi Q3 und Golf. Durch einen Fehler in der Verschraubung kann im schlimmsten Fall die Lenkung ausfallen.
0: Das war das Wichtigste für den Moment. 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
2: Viele Wolken gibt es an der Küste, aber kaum Regen. Sonst ist es meist klar. Und ab und zu kann entlang von Flüssen auch mal Nebel auftauchen. In der Nacht sinken die Temperaturen auf 13 bis 0 Grad. Morgen bleibt es im Norden wolkig und es regnet zwischendurch leicht. Sonst meist trocken mit bis zu 26 Grad.
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ladies and gentlemen, ich bin's, eure Babsi, wieder mit einer wichtigen Meldung. Ich bin natürlich auch in Sachen Sexualität die ganze Zeit für euch unterwegs, ja? Das hat ja nichts mit mir zu tun und mit meinem eigenen Vergnügen, sondern ich, mehr oder weniger, forsche, lese und erfahre, um für euch die besten Ergebnisse auch im Bereich Sexualität herauszufinden. Und ich bin da auf einer ganz heißen Spur, denn Wissenschaftler und Sexualmediziner haben jetzt neben dem G-Punkt auch noch den U-Punkt entdeckt. U steht für Urethra, das ist die Harnröhre und dieser U-Punkt soll also irgendwo in der Nähe des Harnröhrenausgangs liegen. Ich kann jetzt nicht konkreter werden, mehr kann ich euch nicht verraten. Ich sag nur eins, überlegt euch gut, ihr lieben Frauen, ob ihr den Mann jetzt auch noch auf den U-Punkt aufmerksam macht, weil mit G und U und dann ist der S-Bahn, U-Bahn, G-Bahn, Dings, der sucht da die Schilder, der sucht ja die Beschilderung. Und wenn die da nicht sind, ja, wenn da nicht das U steht, das Blaue, was er kennt, dann findet der es wahrscheinlich nicht. Also jetzt, ich würde nicht zu viel Verwirrung in die Sache reinbringen. Jetzt lasst ihn einmal erstmal unfallfrei die Socken ausziehen, die Hose und so und dann gebt ihm das Gefühl, er ist ein super Typ und alles weitere ergibt sich dann. Aber nicht zu viele Buchstaben jetzt ins Spiel bringen, ist meine Erfahrung. Wenn ihr ihn gefunden habt, dann soll er bei Berührung für ein sanftes Kribbeln im ganzen Körper sorgen. Ja, das kriege ich aber auch, wenn ich mir ein Whopper Junior Menü mit Käse bestelle. Das ist dann der W-Punkt, der Whopper-Punkt. Das nur nebenbei. So, bitte, weiter geht's mit Musik schnell.

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1: Im Studio Gisa Weber. Ab Oktober gibt es in Deutschland wieder den Tankrabatt. Bundestag und Bundesrat haben ihn jetzt beschlossen. Ab nächstem Monat sollen Diesel und Benzin dann um bis zu 17 Cent pro Liter günstiger werden. Den Rabatt gab es im Sommer schon mal. In Deutschland kommt das antragslose Kindergeld. Start ist kommendes Jahr. So sollen Eltern von Bürokratie entlastet werden. Und im Kampf gegen Schwerkriminelle und Cyberangriffe soll die Bundespolizei neue Befugnisse bekommen. Dafür hat der Bundestag die Reform des Bundespolizeigesetzes beschlossen. Die Linke will als Berliner Wahlsieger mit der SPD und den Grünen in Sondierungsgespräche gehen. Das wurde bei einem Sonderparteitag beschlossen. Erschwert wird die bevorstehende Regierungsbildung, aber durch Antisemitismusvorwürfe und die Kritik an den Enteignungsplänen der Linken. Der Polizei in Baden-Württemberg ist ein Schlag gegen Cyberbetrüger gelungen. Über 9000 Telefonnummern wurden abgeschaltet. Sie waren für eine Anlagebetrugsmasche genutzt worden. Wer dahinter steckt, ist weiter unbekannt.
0: Das war das Wichtigste für den Moment. 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
2: Viele Wolken gibt es an der Küste, aber kaum Regen. Sonst ist es meist klar. Und ab und zu kann entlang von Flüssen auch mal Nebel auftauchen. In der Nacht sinken die Temperaturen auf 13 bis 0 Grad. Morgen bleibt es im Norden wolkig und es regnet zwischendurch leicht. Sonst meist trocken mit bis zu 26 Grad.
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1: Im Studio Gisa Weber. Aus einem Vierkampf ist mittlerweile ein Duell geworden. Und heute entscheidet sich, wen Deutschland ins Rennen um Olympia schickt. Als Favorit gilt knapp die Bewerbung aus München gegen den Verbund Köln-Rhein-Ruhr. Es geht um die Olympischen und Paralympischen Sommerspiele 2036, 40 oder 44. Der Deutsche Gewerkschaftsbund will heute bundesweit ein Zeichen setzen. Bei einem Aktionstag soll gegen die von der Regierung geplanten Sozialkürzungen demonstriert werden. In 15 Großstädten sind Kundgebungen geplant, von Hamburg über Leipzig bis Stuttgart. Die Gewerkschaften fordern unter anderem den Schutz der Rente. Der Tankrabatt kommt zurück. Bundestag und Bundesrat haben grünes Licht gegeben. Von Anfang Oktober bis Ende Dezember sollen die Spritpreise um 17 Cent je Liter gesenkt werden. Wirtschaftsexperten und Sozialverbände kritisieren den Tankrabatt als zu teuer und wenig zielgenau. Die Ukraine kann künftig Patriot-Raketen selbst herstellen. Laut Präsident Zelensky haben die USA grünes Licht gegeben. Der Aufbau der Produktion soll dementsprechend rund anderthalb Jahre dauern. Der Ukraine fehlen die Raketen vor allem zur Abwehr russischer Angriffe.
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2: Viele Wolken gibt es heute und im Norden kann zwischendurch auch mal etwas Regen dabei sein. An der Küste wird es später wieder freundlicher. Die Höchstwerte liegen bei 17 bis 26 Grad, am Oberrhein vereinzelt um 30 Grad. Morgen nach ein bisschen Nebel oft sonnig, dazu maximal 31 Grad.
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1: Im Studio Gisa Weber. Wen schickt Deutschland ins Rennen um Olympia? Das entscheiden heute die Mitglieder des Deutschen Olympischen Sportbunds. München oder Köln-Ruhr-Rhein stehen noch zur Auswahl. Zuletzt Berlin oder schon vor längerem Hamburg hatten ihre Bewerbungen zurückgezogen. Die SPD droht offenbar mit einer Blockade der geplanten Pflegereform. Vor dem Kabinettsbeschluss am Mittwoch will sie weiter verhandeln, berichtet das ARD-Hauptstadtstudio. Denn die Partei lehnt Leistungskürzungen ab und fordert einen Deckel für die Eigenanteile von Pflegebedürftigen. Mit einem bundesweiten Aktionstag will der Deutsche Gewerkschaftsbund heute gegen Sozialkürzungen mobil machen. In 15 Großstädten gibt es Demos. Die Gewerkschaften stellen sich gegen die Reformen der Bundesregierung und fordern eine nachhaltige Wachstumsagenda. Der Tankrabatt kommt zurück. Bundestag und Bundesrat haben grünes Licht gegeben. Von Anfang Oktober bis Ende Dezember sollen die Spritpreise um 17 Cent je Liter gesenkt werden. Wirtschaftsexperten und Sozialverbände kritisieren den Tankrabatt als zu teuer und wenig zielgenau.
0: Das war das Wichtigste für den Moment. 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
2: Viele Wolken gibt es heute und im Norden kann zwischendurch auch mal etwas Regen dabei sein. An der Küste wird es später wieder freundlicher. Die Höchstwerte liegen bei 17 bis 26 Grad, am Oberrhein vereinzelt um 30 Grad. Morgen nach ein bisschen Nebel oft sonnig, dazu maximal 31 Grad.
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